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1: Einen wunderschönen guten Morgen, liebe Hörerinnen und Hörer. Herzlich willkommen auf dem Bürgerradio Freistadt TV auf der Frequenz 92,5. Der Sendungsverantwortliche ist Benjamin Kruse. Mein Name ist Thomas Hülsken und ich führe Sie heute durch die Sendung. So, und heute ist ein besonderer Tag, weil ich habe eine Gästin im Studio. Und zwar Katrin, herzlich willkommen in unserer Sendung. Hallo, schön, dass du heute Zeit für uns hast. Wie geht es dir und was bedeutet es dir, heute hier zu sein?
2: Thomas, vielen Dank für die Einladung. Ich freue mich, heute hier zu sein. Heute habe ich mal die Gelegenheit zu sehen, wie du hier arbeitest. Freut mich sehr.
1: Viele Menschen kennen dich als Leiterin des Hauses Wegwende und des Sinnesgartens der Diakonie Freistadt. Stell dich doch mal unseren Hörern und Hörerinnen vor. Und wer ist eigentlich Katrin Dreistein?
2: Ja, ich bin Katrin Dreistein, bin 46 Jahre alt, arbeite seit 12 Jahren für die Stiftung Bethel im Norden hier in Freistadt und lebe im schönen Wagenfeld-Ströhn.
1: Okay. Wenn du deinen bisherigen Lebensweg zurückblickst, wie würdest du ihn beschreiben?
2: Oh, das ist eine schwierige Frage. Wie würde ich den beschreiben? Also auf jeden Fall nie langweilig und immer wieder neue Erlebnisse.
1: Okay, das klingt gut. Und du hast ja ursprünglich einen ganz anderen Beruf gelernt und warst mal Friseurin. Wie bist du damals zu diesem Beruf gekommen?
2: Ja, also mir ist aufgefallen, dass eigentlich mein ganzer beruflicher Werdegang mit meiner Zwillingsschwester zu tun hat. Okay. Die hat damals als erstes eine Ausbildung als Friseurin gemacht und da musste ich schon immer mit Modell sitzen. Und das war so der Klick, wo ich gesagt habe, das muss ich auch machen.
1: Mhm. Und was hat dir an der Arbeit als Friseurin besonders gefallen?
2: Da war schon immer

0: der Umgang mit Menschen sehr wichtig. Menschen erleben in schwierigen Situationen. Also der Umgang mit Menschen war schon immer interessant.
1: Und hattest du denn damals schon Eigenschaften oder Erfahrungen, die dir heute in deiner jetzigen Arbeit helfen?
0: Das ist immer noch der Umgang mit Menschen.
1: Okay, das ist klasse. Okay, und dann hast du dich irgendwann entschieden, einen völlig neuen beruflichen Weg einzuschlagen. Wie kamst du zu dieser Entscheidung?
0: Auch wieder durch meine Zwillingsschwester. Das war so, dass ich gedacht habe, oh, bis zur Rente noch Friseurin, knochenharter Job, wenig gering bezahlt. Und sie sagte damals, bewerb dich doch mal hier, du hast ja nichts zu verlieren.
1: War denn dieser Schritt leicht oder hattest du auch Zweifel?
0: Ich hatte auch Zweifel. Okay. Ist es wirklich das Richtige? Werde ich da glücklich? So Zweifel, die man immer so hat, wenn man was anderes macht.
1: Okay. Jetzt hast du ja schon gesagt, du bist über deine Schwester auch hier hingekommen.
0: Ja.
1: Kannst du dich denn doch an deinen allerersten Arbeitstag erinnern?
0: Ja, gut sogar. Okay. Ich hatte eine ganz tolle, liebe Arbeitskollegin, die mich den Tag durch die Arbeit begleitet hat. Und das war so eine herzliche Liebe, dass ich gesagt hätte, hier will ich nie wieder weg.
1: Das klingt echt prima. Und wie war dein Aufgabenbereich damals?
0: Damals war ich in der Hauswirtschaft. Also wir hatten viel mit Bewohner-Apartments zu tun, die wir wieder hergerichtet haben. Also überwiegend in der Hauswirtschaft.
1: Okay. So, und dann hat sich ja im Laufe der Zeit auch dein Aufgabenbereich verändert?
0: Ja. Ich bin dann hier, ich war 2 Jahre lang, glaube ich, in der Hauswirtschaft und bin dann hierher in Seminar- und Gästehaus Wegwende. Und hier war es natürlich weniger Hauswirtschaft, sondern eher das Management.
1: Und was hat dich so an dieser Aufgabe im Haus Wegwende besonders gereizt?
0: Weil es ein ganz anderer Aufgabenbereich war auf einmal. Erst wollte ich das gar nicht und dann habe ich aber gedacht, ach, versuch es. Du kannst ja gucken, wenn es nicht klappt, gehst du wieder zurück.
1: Okay, gut. So, und für alle da draußen, die das Haus Wegwende noch nicht kennen, was ist das Haus Wegwende eigentlich?
0: Wegwende ist ein Seminar- und Gästehaus.
1: Mhm. Und welche Möglichkeiten bietet das Haus für Gäste?
0: Wir haben hier Seminarräume, wo man Veranstaltungen, Fortbildung, Theater machen kann. Also es ist vielfältig.
1: Und was macht das Haus Wegwende aus deiner Sicht so besonders?
0: Hier kommen viele Menschen zusammen, die was erleben wollen.
1: Okay. So, und jetzt habe ich ja auch schon mal Gästestimmen gehört und die sprechen von einer besonderen Atmosphäre.
0: Ich würde sagen, dass wir sind ein sehr freundliches und herzliches Seminar- und Gästehaus und ich glaube, dass das die Menschen spüren.
1: Okay. Und wie sehr ist dir Gastfreundschaft wichtig bei deiner täglichen Arbeit?
0: Sehr wichtig. Also das ist unser täglich Brot. Aha. Und man sagt ja mal so, wie es in den Wald hineinschallt, so schallt es auch wieder zurück.
1: Da hast du vollkommen recht. So, und wenn Besucher das allererste Mal zu euch kommen, was erzählen sie denn oder würden sie über den Aufenthalt im Haus Wegwende erzählen?
0: Das ist auch eine schwierige Frage. Was würden sie erzählen? Ich glaube, dass wir sehr bemüht sind, Seminare herzurichten und es allen recht zu machen.
1: Gut. Ich denke mal, das ist auch ein ganz schöner Spagat, weil du gerade sagst, es allen recht machen.
0: Ja. Also wir stellen uns schon gut zurecht, dass wir es jedem angenehm machen können. Jeder bekommt seinen kleinen Obolus, wenn er hier ist. Und ich glaube, das macht das aus.
1: Okay. So, und jetzt gibt es ja außer dem Haus Wegwende auch noch den Sinnesgarten.
0: Ja.
1: Wie würdest du ihn beschreiben für jemanden, der ihn noch nie besucht hat?
0: Unbedingt eine Reise wert.
1: Unbedingt eine Reise wert.
0: Eine Reise wert, ein Besuch. Der Sinnesgarten ist toll.
1: Ein sehr knackiges Statement. Aber denke mal, das erzeugt jetzt auch bei dem einen oder anderen ein bisschen Neugierde.
0: Auf jeden Fall.
1: Was der Sinnesgarten ist. Ich habe ja gesehen, der ist auch diese Woche sehr gut besucht worden.
0: Ja.
1: Gerade am Nachmittag.
0: Genau, wir haben noch Ferien.
1: Mhm. Okay. Und weißt du denn auch, wie der Sinnesgarten entstanden ist?
0: Ja, das war damals ein Projekt

0: vom Arbeitsbereich, der finanziert durch Spenden und Fördermittel.
1: Ah, okay. Wunderbar. Und gibt es

0: verschiedene Stationen, die eigentlich alle Sinne ansprechen. Mhm. Sei es sehen, fühlen, hören.
1: Okay, gut. So, und an dieser Stelle, gerade bei diesen Temperaturen heute mal wieder, erlauben wir uns mal eine kleine Pause und es gibt dafür ein bisschen Musik.

0: So, wir hatten unsere kleine Verschnaufpause. Ja? Und wir machen mal weiter. Was können den Besucher alles im Sinnesgarten entdecken?
1: Wir haben eine super tolle Seilbahn, ein mega Wasserspielzeug, einen riesen Sandkasten, den Pfühlpfad, eine Kippelbrücke. Was haben wir noch? Sandkiste habe ich schon gesagt. Ja, doch, das war's so ziemlich. Ja.
0: Okay, das ist ja eine Menge.
1: Ja.
0: Ich meine, ich bin ja jetzt auch schon öfter durchgelaufen, um mal zu schauen. Besonders beeindrucken mich die großen Stühle, die dort stehen.
1: Die Riesenstühle, ja.
0: Das ist so ein, für mich ein Highlight. Okay. So, welche Bereiche oder Stationen gefallen dir denn am besten im Sinnesgarten?
1: Eigentlich alle.
0: Eigentlich alle.
1: Also ich mag den ganzen Sinnesgarten gerne.
0: Mhm.
1: Er ist groß, er ist überschaubar.
0: Ja. Ja, habe ich auch festgestellt. Groß, ja. Auch fürs Auge viel zu entdecken. Auf jeden Fall. So, gibt es denn eine spezielle Zielgruppe, für die der Sinnesgarten gedacht ist?
1: Eigentlich kann da jedermann hin.
0: Mhm.
1: Aber die größte Zielgruppe sind, glaube ich, Familien mit Kindern.

0: Genau. Und welche Rolle spielen denn Familie und Kinder sowie Schulklassen für euch im Sinnesgarten?
1: Eine sehr große Rolle. Wir haben ja auch unsere Feldbahn, die dann fährt und gebucht werden kann. Und durch Mundpropaganda ist diese Zielgruppe schön.
0: Okay. Ja, und dann gibt es ja noch etwas, was zum Sinnesgarten gehört. Das ist so ein Haus, nennt sich Backhaus.
1: Ja, das alte Backhaus.
0: Ja. Und hat das eine spezielle Bedeutung, auch für Besucher?
1: Ja, das Backhaus ist immer sonntags geöffnet, saisonbedingt von April bis Oktober. Mhm. Und dort bieten wir selbstgebackene Waffeln an, kleine Süßigkeiten, Getränke, Eis, was das Herz begehrt.
0: Das heißt, ihr backt Waffeln wirklich selber?
1: Ja. So. Wir rühren richtig den Teig selber an und backen das in einem Eisen.
0: Also, liebe Hörerinnen und Zuhörer, ne, das ist ja mal eine Aussicht. Und da will ich sagen, wenn es die Zeit erlaubt, sonntags auf zum Sinnesgarten frische Waffeln essen.
1: Herzlich willkommen.
0: So. Und dieses Angebot im Backhaus, wird das denn gut angenommen?
1: Ja. Ja? Es wird sehr gut angenommen. Wir haben auch oder erleben es häufiger, dass Familien auch schon ihre eigenen Sachen mitbringen. Mhm. Aber das ist für uns alles kein Problem.
0: Stimmt. Jetzt die Woche über waren ja auch viele Familien da. Und ich habe die immer tapfer schleppen sehen mit Körben und teilweise Wannen.
1: Ja.
0: Ja, ein schöner Ort zum Picken machen auf jeden Fall. Das ist schön. Kannst du dich denn auch an besondere Begegnungen erinnern im Sinnesgarten?
1: Ja, das ein Spezielles, was mir in Erinnerung geblieben ist. Wir hatten mal einen kleinen Jungen, der, ich weiß nicht mehr, ob es Grundschule oder Kindergarten war, der nach dem Besuch im Sinnesgarten und mit der Fahrt mit der Feldbahn zu uns kam und sagte, das war der schönste Tag in meinem ganzen Leben.
0: Okay, das ist natürlich prima, wenn ein Kind schon sowas so wahrnimmt als was Besonderes und schönste Tag. Das ist schon mal eine Aussage.
1: Das war ganz niedlich.
0: Gut. Aber jetzt kommen wir doch mal zu deinem Arbeitsalltag.
1: Mhm.
0: Gibt es für dich überhaupt so einen typischen Arbeitsalltag?
1: Nein.
0: Nein.
1: Dadurch, dass wir immer unterschiedliche Veranstaltungen haben, ist der Arbeitsalltag nie gleich. Wir haben zwar immer Gäste, das ist immer gleich, aber die Abläufe sind anders.
0: Also eins ist mir ja persönlich aufgefallen, wir sehen uns ja fast täglich.
1: Ja.
0: Ich frage mich manchmal, meine Herren, Katrin hat immer nur gute Laune.
1: Ah. Ja, ich habe keinen Grund, schlechte Laune zu haben.
0: Okay.
1: Also ich bin kein Mensch, der irgendwo schlechte Laune hat. Also ich freue mich, ich gehe gerne zur Arbeit.
0: Und das merkt man auch?
1: Ja.
0: So, und dann beschreib doch mal die Aufgaben, die zu deinem Alltag so dazugehören.
1: Wie beschreibe ich das? Naja, also die reisen morgens an, wir bereiten den Seminarraum vor, manchmal essen die auch noch, verköstigen, sind mittags nochmal hier. Das heißt, wir bereiten das Catering vor. Naja, und anschließend müssen wir alles wieder wegräumen. Wir haben unterschiedliche Veranstaltungen, wie Fortbildung. Wir haben Erste-Hilfe-Kurse, also ganz unterschiedlich.
0: Gibt es auch Bereiche oder Tätigkeiten, die dir am meisten Freude bereiten?
1: Am meisten Freude bereiten? Das ist auch wieder so eine schwierige Frage. Eigentlich alle. Es machen alle Spaß.
0: Okay. Und gibt es denn auch, sag mal, Herausforderungen, die dir immer wieder begegnen?
1: Ja, Herausforderungen sind, wenn es Großveranstaltungen sind, was heißt groß, für uns sind es Großveranstaltungen, wenn es so über 100 Personen geht, dann ist es schon eine Herausforderung.
0: Okay. Ja, auch das habe ich ja schon mal streckenweise beobachten können, wenn Gäste hier anreisen und klar, du empfängst sie, zeigst ihnen ihre Zimmer, erklärst ihnen die Abläufe.
1: Genau.
0: Ja. Und bis jetzt habe ich die Leute immer nur so tiefenentspannt erlebt, wenn sie hier ankommen.
1: Ja, hier ist, glaube ich, auch so ein Ort, wo man sich entspannen kann. Dadurch, dass wir hier ja fast im Moor sind, frage ich auch immer, wie sie denn geschlafen haben und alles in Ordnung ist. Und die sagen, sie haben noch nie so gut geschlafen und ruhig wie hier.
0: Okay. Das klingt echt spannend
1: und, ja,
0: und prima. So, jetzt hast du ja auch Mitarbeiter. Wie wichtig sind sie im täglichen Ablauf?
1: Sehr. Ohne die würde ich das gar nicht alleine schaffen.
0: Aha.
1: Also es ist ein ganz großer Punkt. Ohne die würde es nicht laufen.
0: Ja, die habe ich ja auch schon kennengelernt.
1: Kennst du,
0: auch,
1: ja?
0: Ja, die sind ja auch immer emsig zugange.
1: Ja.
0: Ne? Und bis jetzt habe ich die auch immer alle nur voll motiviert erlebt.
1: Sind sie.
0: Nicht so dieses, was man schon mal erlebt, hör keinen Bock und
1: nein, sowas.
0: Warum muss ich heute arbeiten?
1: Nein, das haben wir nicht. Sie sind immer alle da.
0: Okay. Ja, das heißt also, eure Zusammenarbeit geht Hand in Hand?
1: Ja. Also ich könnte sie auch nachts anrufen und sagen, ich brauche eure Hilfe, sie wären da.
0: Also das ist ja meine Geschichte, das erlebt man ganz selten.
1: Ja, aber ja, bei meinen Mitarbeitern.
0: Das finde ich klasse. Ja, auch das hört man leider viel zu selten. Ja, da heißt es immer nur böse Chef oder Chefin. Und
1: nein, nein.
0: Nee, aber das merkt man ja auch bei euch. Also die Stimmung ist immer entspannt und gut. Ihr lacht viel, gemeint. So, jetzt gibt es ja auch immer so die Frage, ja, wie ist denn das so? Wie ist dein Chef, deine Chefin? Wie führt die euch? Oder wie führst du dein Team?
1: Ich würde sagen, kooperativ und wertschätzend.
0: Okay.
1: Ja.
0: Gut. Ich habe da mal so einen Begriff gehört, laissez-faire. Das ist so,
1: ja,
0: es gibt einen Rahmen, der zu machen ist und solange das läuft, greife ich nicht ein.
1: Genau.
0: Okay. Auch sehr selten, sehr, sehr selten.
1: Mit mir kann man reden, wenn es Probleme gibt.
0: Das ist wohl wahr. So, und an dieser Stelle würde ich sagen, gönnen wir uns noch ein bisschen Musik.
1: Mhm, ja? Sehr gerne.
0: Liebe Hörer, es geht dann gleich weiter.

0: So, und wir sind wieder zurück.
1: Hallo.
0: Haben uns ein wenig erholt.
1: Ja.
0: Ja, und jetzt ist ja die Frage, wenn jemand in einem Gäste- und Seminarhaus arbeitet, welche Eigenschaften sollte er mitbringen? Oder Sie?
1: Na, auf jeden Fall gastfreundlich.
0: Ja.
1: Gut zu Fuß. Wir haben hier im Haus weite Wege, die wir laufen müssen.
0: Okay.
1: Und Spaß und Freude an der Arbeit.
0: Mhm. Gut. Und ist dir denn der persönliche Kontakt zu euren Gästen auch sehr wichtig?
1: Ohne dem würde das nicht so funktionieren.
0: Mhm.
1: Dann würden die vielleicht gar nicht wirklich gerne herkommen wollen oder wiederkommen wollen. Wenn du sagst, ja, schön, dass du da bist und freue mich, dass du wieder gehst. Das geht nicht.
0: Schön, dass du da warst.
1: Genau, schön, dass du da warst und schön, dass du jetzt wieder gehst. Nein, das geht nicht.
0: Okay. Und wie ist das so für dich, wenn Gäste mal immer wieder zurückkommen?
1: Na, sehr schön. Das bestätigt uns, dass wir gute Arbeit leisten, dass sie gerne wiederkommen.
0: Ja. Ich meine, klar, man baut dann auch gegebenenfalls persönliche Beziehungen auf, denke ich mir.
1: Ja, ne? Dass die sagen, wir kommen gerne wieder.
0: Ja. Und Rückmeldungen. Welche Rückmeldungen oder Feedbacks bekommst du denn am meisten?
1: Ach, was bekommen wir da am meisten? Frau Dreistein, das haben Sie mit Ihrem Team toll gemacht.
0: Okay, ja. Das ist
1: ich glaube, das ist das meiste Feedback, was wir bekommen.
0: Okay. Ja, und das freut einen dann mit Sicherheit, motiviert, ungeheuer. Ja, kann man mal sehen. So, und hat dich mal eine Begegnung mit einem Gast auch mal so richtig berührt?
1: Ach, so richtig berührt eigentlich nicht. Also die kommen ja nicht irgendwie so traurig oder... nee, bis auf dieser kleine Junge, der mir halt so in Erinnerung geblieben ist, dass er einen tollen Tag hatte.
0: Das ist ja auch so ein Ding, was im Gedächtnis bleibt. Ne?
1: Ja.
0: Wenn man sowas, wie gesagt, von einem Kind zurückkriegt.
1: Ja. Ich weiß leider seinen Namen nicht mehr, aber...
0: Vielleicht hört er zu.
1: Ja, genau, vielleicht hört er zu.
0: Ja. So, und wenn man jetzt sagen will, so Katrin, beschreib doch mal in einem Satz, warum sich ein Besuch im Haus Frequente lohnt.
1: Auch eine schwierige Frage in einem Satz, warum sich ein Besuch...
0: Du kannst auch gerne zwei oder drei machen.
1: Tolle Atmosphäre haben wir. Was haben wir noch? Tolle Atmosphäre. Dieser Besuch lohnt sich einfach.
0: Okay. Ja, das ist ja auch ein Statement. Jeder Besuch lohnt sich einfach. Das sagt eigentlich alles aus.
1: Ja, finde ich auch.
0: Da braucht man gar nicht einen Roman erzählen.
1: Nein.
0: Ja? Und da ist jetzt die Frage, wir hatten ja vorhin das Thema Sinnesgarten. Wie wichtig ist denn so Natur für deine eigene Erholung?
1: Sehr wichtig. Ich bin ein totaler Naturmensch. Ich gehe jeden Tag, ich habe einen Hund, wir gehen jeden Tag morgens ganz früh schon in die Natur zum Laufen und das Gleiche ist am Wochenende. Ich brauche sie einfach.
0: Aha. Also so quasi der Punkt, um sich zu erden und mal wieder richtig abschalten zu können.
1: Genau.
0: Okay. Wenn du jetzt so einen Wunsch für das Haus Frequente frei hättest, was wäre das für einer?
1: Wenn ich einen Wunsch frei hätte? Ganz viele Spenden.
0: Okay.

0: Wir haben tolle Ideen noch für den Sinnesgarten. Wir könnten im Haus ein paar Verschönerungen machen. Also da sind die Wünsche grenzenlos. Mhm.
1: Aber gut. Ja gut, Wünsche hat man ja immer.
0: Ja.
1: Ne? Der eine lässt sich realisieren, der andere eher weniger oder es braucht mehr Zeit.
0: Genau.
1: Ja, das ist dann immer klar. Geld muss da sein, Zeit muss da sein.
0: Richtig.
1: Ressourcen, all diese Dinge. Gibt es denn Ideen oder Projekte, die du auch gerne mal umsetzen würdest?
0: Ja, ich würde unheimlich gerne noch ein paar tolle Spielzeuge im Sinnesgarten machen wollen. Mhm. Da sind wir aber am Ball.
1: Okay.
0: Wir haben 2028 20-jähriges Jubiläum.
1: Wow.
0: Im Sinnesgarten und vielleicht können wir bis dahin was umsetzen.
1: Das klingt doch gut. Also der Ausblick auf die Zukunft verspricht spannend.
0: Ja.
1: Ja. Ich meine, allzu viel verraten.
0: Müssen wollen wir nicht?
1: Nein, auf gar keinen Fall.
0: Wollen wir nicht?
1: Auf gar keinen Fall. So, und jetzt kommen wir so ein bisschen in den, ja, sag mal, persönlichen Bereich nochmal. Was wünschst du denn für die Menschen, die zu euch kommen?
0: Ach, ich glaube, so eine ähnliche Frage hatten wir, glaube ich, eben schon mal. Ne? Also für den Sinnesgarten würde ich sagen, dass sie runterkommen von einem stressigen Alltag, sich entspannen können, mal 5 Grad sein lassen. So, das wären so die Wünsche.
1: Okay. Ja, und ich denke, viele können das auch annehmen und gehen dann auch unter Umständen sehr viel relaxter wieder nach Hause.
0: Ja.
1: Ne? Weil das ist wirklich der Ruhepol hier.
0: Genau.
1: So. Ja, Ruhepol bringt mich gerade dazu, wir spielen mal wieder ein bisschen Musik ein, um auch die Stimmbänder so ein bisschen
0: zu ölen. Also auch zu beruhigen.
1: Also, wir sind gleich wieder

0: So, und da sind wir wieder.
1: Hallo.
0: Einer kleinen Pause. Ja. So, und jetzt habe ich so noch eine persönliche Frage oder Fragen.
1: Ja, schieß los.
0: So, wenn du der jungen Katrin heute begegnen würdest, die gerade ihre Ausbildung zur Friseurin beginnt,
1: ja,
0: was würdest du ihr persönlich mit auf den Weg geben?
1: Mach alles das, was dich glücklich macht. Tue alles das, was dich glücklich macht, was du gerne machen möchtest, mach es.
0: Das heißt, wenn sie dir also quasi antworten würde, also ihrem Eltern nicht,
1: ja.
0: du Katrin, ich mach das genauso, wie du es gemacht hast.
1: Ja.
0: Ne? Das wäre doch die perfekte Antwort.
1: Ja, genau so.
0: Ja, und ja. Ich meine, ich möchte meinem jüngeren Ich nicht begegnen.
1: Nicht?
0: Nein. Ich weiß ja, wie ich früher war. Ich glaube, mein jüngeres Ich würde auch keine Ratschläge von mir annehmen.
1: Ach, Herr Jemini.
0: Nein,
1: alles so machen, so wie es vorher auch war. Nur vielleicht mit der, im früheren Ich, ach, kannst du das machen? Und nein, das ist heute, mach es. Mach es, und wenn was schief geht, dann kann man auch das wieder beheben.
0: Okay. Ja, und jetzt ist ja bald noch ein großes Ereignis hier.
1: Ja, das große Wohnungslosentreffen steht vor der Tür, ja.
0: Wie weit bist du denn da eingebunden?
1: Wir haben die Schlafbereiche. Es schlafen auch welche im Haus, nicht nur draußen, auch in den Zelten. Wir verköstigen die Leute. Das ist alles so unser Part, den wir damit zu wuppen haben.
0: Okay. Klingt nach viel Arbeit.
1: Viel Arbeit.
0: Auf jeden Fall.
1: Viel Arbeit.
0: Und auch da wirst du wahrscheinlich öfter dann angesprochen, ne?
1: Ja. Wir sind Ansprechpartner für alle.
0: Okay. Ja. So. Und kurz vor Schluss unseres wirklich sehr schönen Interviews.
1: Danke.
0: Ich habe ja auch im Vorfeld so Musikwünsche von dir abgefragt.
1: Ja.
0: Ich erinnere mich mit Schrecken an Vorschläge eines Mitarbeiters von dir.
1: Ja.
0: Ja, also Rex Gildo, Toni Marshall.
1: Ja, das war schon lustig.
0: Ja, das hätte für mich aber hier Schockstarre bedeutet.
1: Schockstarre? Nein.
0: Ja, und Musik. Ja, und jetzt kommen wir zum letzten Titel, den du dir gewünscht hast, der mich persönlich überrascht hat.
1: Ah, okay.
0: Hätte ich so nicht erwartet.
1: Hättest du nicht erwartet.
0: Also.
1: Ich hab so keinen speziellen Musikrichtung. Mir gefällt dies, mir gefällt das. Gerade was gerade so da ist.
0: Okay. In diesem Sinne spiele ich jetzt den letzten Titel an und danach melden wir uns nochmal zurück.

0: So, und dann sind wir mal wieder zurück für die letzten Minuten. Und ja, Katrin, ich habe mich sehr gefreut, dass du dir Zeit genommen hast, zu uns zu kommen.
1: Vielen Dank, ich habe mich auch gefreut.
0: Ja, und unsere Fragen zu beantworten.
1: Sehr
0: und das
1: gerne.
0: War, ja, das war so flüssig. So. es gab kein Stocken oder kein, ich muss mal kurz nachdenken, sondern es ging so richtig flüssig. Die Zeit ist auch wirklich gerannt.
1: Ja, das, ne? Die ging schnell vorbei.
0: So. Und wie hast du dich jetzt so gefühlt?
1: Gut.
0: Gut. War also jetzt nichts, wo du sagst, um Gottes Willen, das will ich nie wieder machen.
1: Nein, sehr angenehm.
0: Das freut mich doch zu hören. Ja, also nochmal vielen Dank.
1: Gerne.
0: Dann darf ich dich jetzt entlassen.
1: Mach das.
0: Ja. Und du gehst ja in den Urlaub.
1: Ja.
0: Dann wünsche ich dir einen erholsamen Urlaub.
1: Danke.
0: Ne, dass du wieder voller Tatendrang hier auftauchst.
1: Mache ich.
0: Ja, liebe Hörerinnen und Hörer, das war das Interview mit Katrin Dreistein. Ich hoffe, es hat allen gefallen. Und in dem Zusammenhang wird es jetzt öfter Sendungen geben mit Mitarbeitern der Diakonie Freistadt. Das ist der Plan. Ich habe auch schon einige Gesprächspartner angefragt. Es bleibt also weiter spannend. Also nochmal, Katrin, vielen, vielen lieben Dank.
1: Gerne.
0: Und schönes Wochenende.
1: Auch
0: schönen
1: so.
0: Urlaub und wir sehen uns.
1: Danke.
0: Okay.
1: Tschüss.
0: Ciao. Ja, so, und es geht gleich spannend weiter, weil nach Katrin kommt dann noch jemand zum Interview. Und ich will an dieser Stelle nicht allzu viel verraten. Es geht um ein Projekt, was eigentlich einzigartig ist in Freistadt, dass ein Bewohner und auch gleichzeitig Teilnehmer an einer Beschäftigungsmaßnahme umgesetzt hat. Und das wird er dann gleich einmal im Radio vorstellen. Der hat auch, glaube ich, jetzt gerade aktuell einen Pressetermin. Ne, also zum einen kommt die Online-Zeitung und macht Bilder. Und zum anderen kommt sogar eine lokale Zeitung. Also ich bin da doch sehr überrascht, was daraus geworden ist. Aber gut, ja, manche Dinge entwickeln sich von ganz alleine und andere muss man immer mal wieder anschubsen. So ist das halt. Ja, und hoffen wir mal, dass die Großwetterlage nicht ganz so schlimm wird. Weil ich habe nämlich langsam keine Lust mehr rauszugehen. Ich mag nicht mehr. So, und ich würde sagen, ich spiele noch ein bisschen Musik ein, kann mich vorbereiten, bis der nächste Gast da ist. Und dann geht's auch gleich weiter.

0: So, liebe Zuhörerinnen und Zuhörer, da sind wir wieder. Und ich habe ja schon zum Beginn der Sendung gesagt, ich habe heute zwei Gäste. Die Katrin Dreischan ist ja jetzt gegangen und jetzt geben sich hier die Gäste die Tür in die Hand. So, und jetzt habe ich hier einen Tüftler, ja, der etwas gemacht hat, was hier in Freistadt einmalig ist. Und er hat gesagt, ja, ich komme gerne zum Interview, ich nehme mir die Zeit dafür. Und er sitzt mir auch gerade gegenüber. Hallo Axel, schön, dass du da bist.
1: Guten Morgen, sage ich mal.
0: Ja, Axel. Ja, du bist ja bekannt hier in Freistadt als Tüftler. Und du hast ja auch jetzt ein eigenes Projekt umgesetzt. Erzähl doch mal.
1: Ja, was gibt's da erstmal groß zu erzählen? Das ist ein sogenannter Fahrradwohnwagen. Die Idee, ich tue es mal kurz rekapitulieren, entstand vor 3 Jahren, dass ich meinen eigenen Hänger als Fahrradschlafwohnwagen umbaue. Und da gab es da einen gewissen Menschen, der sagte, wir kaufen einen.
0: Aha.
1: Ich glaube, ich brauche den Namen nicht erwähnen, also der ist hier bekannt wie ein bunter Hund. Naja, dann hatte ich den Auftrag, den zu erstellen, also einen Plan zu entwickeln, wie wir das machen können, ob wir kaufen. Das Projekt schlief dann ein bisschen ein.
0: Warum?
1: Ja, weil sie vorher erstmal einen Werbeanhänger gekauft haben.
0: Aha.
1: Ne? Das ging erstmal vor. All ist nicht so schlimm. So, und dann wurde ich leider schwer krank. Ich habe dann auch eine Stent-Operation. Ich musste in Reha, hatte vor kurzem einen Schlaganfall. Auf jeden Fall, vorher entstand dann die Version, dass wir das als Arbeitsprojekt machen können, wenn ich hier bin. Und dieses Projekt ist jetzt am Laufen seit Mai.
0: Seit Mai. Okay. Also das heißt, du hast die Idee gehabt, hast
1: ja.
0: sie besprochen.
1: Ja.
0: So. Hat es dann leichten Widerstand?
1: Oh, schauen wir mal so rum. Dieser Werbeanhänger, den hatten sie vorgezogen erstmal, dann schlief das ein bisschen ein. Und dann kam ja auf bei einer Online-Sitzung, wo ich mit dabei war, die Sache nochmal auf, die habe ich dann nochmal reingebracht. Und dann hat eine Person dann vorgeschlagen, wenn ich dann hier fest bin, dass wir das als Arbeitsprojekt machen.
0: Mhm.
1: Na?
0: Okay.
1: Für den Verein. Ne? Das hieß natürlich, die Voraussetzung ist, dass ich hier fest bin. Bin ich ja jetzt auch. Aufgrund krankheitsbedingt, sagen wir mal so rum. Ich muss haufenweise Ärzte besuchen. Und so schnell werde ich noch nicht fit sein. Aber ich bin so weit fit, dass ich den Hänger fahren kann erstmal.
0: Okay. Jetzt hast du gerade Verein erwähnt.
1: Ja.
0: Welcher Verein ist denn das?
1: Selbstvertretung für Wohnungslose e.V.
0: Ah, okay. Ja, da hatte ich letzte Woche auch schon ein Interview mit zwei Vorständen. Das heißt, dieses Projekt machst du jetzt für den Verein.
1: Richtig. Und zwar heißt der Verein ganz genau Selbstvertretung wohnungsloser Menschen e.V.
0: Okay. Einprägsamer Name auf jeden Fall. Und du bist auch dort aktives Mitglied.
1: Ja.
0: Ah ja. So, also dein Projekt, dein Anhänger in Kooperation mit dem Verein.
1: Richtig.
0: So, und ja, wie plant man denn so einen Anhänger? Wie geht man da vor?
1: Das ist ein bisschen schwierig. Erstens, drei Punkte sind von Haus aus wichtig.
0: Hm.
1: Ne? Du musst eine Grundversion haben,
0: wo
1: daraus selbst das Chassis erstellen kannst. Also Chassis bauen kann. Dieses Chassis darf, damit du auf normalen Fahrradwegen fahren darfst, darf dieses Chassis nicht länger als 2 Meter sein und nicht breiter als 1 Meter.
0: Okay.
1: Ohne Deichsel. Und die Höhe darf nicht 1 Meter überschreiten, und zwar wegen der Sichtbarkeit nach hinten.
0: Mhm.
1: So. Wenn du dieses Chassis hast, oder wie ich es gekauft gekriegt haben, dann sollte man sich überlegen, woraus, aus welchen Materialien er macht. Ja. Ich habe jetzt die preiswerteste Version gewählt, dass ich Sperrholz, leichtes Sperrholz genommen habe.
0: Okay.
1: Na?
0: Holz ist ja streckenweise ein sehr dankbares Material.
1: Ja.
0: Kann aber auch manchmal zu einer Herausforderung werden.
1: Mhm.
0: So. Also du hast dich für Sperrholz entschieden. Ich denke mal, du hast also dann Maße gehabt.
1: Ich habe das abgemessen, zugeschnitten und dann zusammengebaut.
0: Okay.
1: Mit sogenannten Versteifungen drin, dass es nicht nach links oder rechts wegkippt.
0: Ja.
1: Das heißt, solche Gitter reingemacht oder etc. Und etc. Und als Dichtigkeit habe ich Epoxidharz genommen.
0: Aha.
1: Was ich über die Farbe dann gestrichen habe. Ich muss zwar noch ein paar kleine Verbesserungen machen,
0: ja,
1: weil es noch nicht ganz so geworden, wie ich es mir vorstelle.
0: Mhm.
1: Aber für das Wohnungslosenfest, was jetzt hier ab 17. August stattfindet, ist er auf jeden Fall erstmal einsatzbereit, dass man da den aufstellen kann und dass man da, dass ich den davon so sozusagen vorführe, wie es funktioniert.
0: Okay. Ja, jetzt hast du ja gerade gesagt, ich komm noch mal auf den Punkt zurück.
1: Ja.
0: Also Holz hast du genommen als Material.
1: Ja.
0: Dann hast du den Anhänger
1: farblich gestaltet.
0: Das Ganze dann mit Epoxidharz,
1: ja,
0: genommen, um es zu versiegeln.
1: Ja.
0: So, was für Materialien sind denn noch zum Einsatz gekommen?
1: Die Deichsel ist aus Eisen, die habe ich bestellt.
0: Mhm.
1: Weil ich muss ja auch eine Deichsel haben, weil ich bin es gewohnt, mit einer Hochdeichsel zu fahren.
0: Aha.
1: Nicht mit einer Seitendeichsel. Mhm. Seitendeichsel ist vielleicht besser, hat aber einen riesengroßen Nachteil. Du kannst nicht so die Kurven fahren wie mit einer Hochdeichsel.
0: Da entsteht jetzt gerade so ein Bild, wo du sagst Seiten- oder Hochdeichsel.
1: Ja, falls einer nicht weiß, was ein Hochdeichsel ist. Hochdeichsel ist eine Deichsel, die oben unmittelbar an der Kupplung vom Sattel ist. Und Seitendeichsel ist unten an der Achse.
0: Ah, jetzt wird das Bild gerade rund. Okay, gut. Und welchen Zweck dient denn jetzt dieser Anhänger noch, außer eine Außenwerbung darzustellen?
1: Ja.
0: Ich habe mal gehört, du planst etwas.
1: Nein, ich plane nichts, aber man weiß ja nie, was in der Zukunft kommt.
0: Also mir wurde erzählt, du wolltest auch mit diesem Anhänger und deinem Fahrrad mal so durch die Gegend fahren.
1: Richtig, das stimmt allerdings.
0: Ah, siehst du.
1: Das hat den Hintergrund, ich bin Rentner.
0: Ja.
1: Und dann werde ich ein paar Touren planen, die ich für den Verein hier in Niedersachsen größtenteils mache, beziehungsweise oder bis nach Nordrhein-Westfalen runterfahre. Das heißt, sagen wir mal, jetzt nächsten Monat beispielsweise werde ich wahrscheinlich eine Woche nach Hameln runterfahren.
0: Mhm.
1: Da kenne ich meine Stellen, wo ich Platte machen kann mit den Hänger, wo ich mich hinstellen kann. Dann stelle ich mich in der Fußgängerzone mit dem hin. Natürlich, klar. Ich hoffe, dass ich da ein paar Gelder kriege, dass die Leute dann in die Spendenbox reinmachen. Wie gesagt, ich habe da ein paar Bekannte, die in einem ähnlichen Verein tätig sind, wie wir hier in Bethel haben beispielsweise.
0: Hallo.
1: Die sind auch in der wohnungslosen Klientel tätig.
0: Das heißt, ihr seid also untereinander vernetzt.
1: Richtig.
0: Wunderbar. Ja, und jetzt sagst du ja gerade, du fährst also dann mit deinem Radanhänger jetzt erstmal nach Hameln.
1: Ja, eine Woche wird das dauern, bis ich dann wieder zurück bin, sozusagen.
0: Und du willst ja dann sinngemäß Platte machen? Das heißt,
1: ich schlafe in den Anhänger.
0: Aha. Das heißt, du hast also quasi ein fahrbares Schlafwagenabteil.
1: Ja, genau. Und das ist der Sinn.
0: Ah ja.
1: Denn wenn man, wenn sich die Leute mal sehr schlau machen, dann finden die im Internet reichlich Baupläne, finden sie reichlich Videos, wo sie reingucken können, was deutschlandweit so unterwegs ist.
0: Ah ja, gut. Und wie kann ich mir das vorstellen? Also in diesem Anhänger schlafen, hast du da eine Matratze und Bettzeug?
1: Ich habe da jetzt mal einen... Was ein Topper ist, wird sich jeder kennen. Das ist, was man auf einer Matratze legt, damit man bequemer schläft. Da habe ich jetzt eine von unten, vom Fußboden her gesehen, eine Isolierung reingebracht, die ich selbst geklebt habe, damit erstmal ein Schutz da ist. Und jetzt liegt ein Topper drin, normales Kopfkissen und normale Decke. Okay. Nagelneu.
0: Okay.
1: Muss ich noch beziehen und dann habe ich dann ein Bett drin.
0: Das klingt ja recht interessant. Ja, und der Anhänger, hast du denn da auch, ich sag mal jetzt, Gucklöcher oder Fenster irgendwie drin?
1: Da habe ich jetzt erstmal ein Fenster eingebaut und ich brauche, muss noch finanzielle Mittel aufbringen, aber das kann ich jetzt nicht diesen Monat, demnächst wird vom Winter zu passieren. Da will ich dann auch noch eine sogenannte Wärmeisolierung reinmachen.
0: Wow. Ja.
1: Damit das, sagen wir mal, wenn der mal im Winter benutzt, wenn ich dann mal im Winter mal eine kurze Tour mache, dass ich da nicht so sozusagen drin friere, weil ich habe ja keine Heizung drin.
0: Mhm. Ja. Gibt es denn auch so eine Art Innenausbau in diesem Anhänger, sprich Regal oder irgendwas?
1: Da sind zwei Staufächer erstmal in Planung jetzt, die habe ich noch nicht vollendet. Auf der einen Seite wird dann das Werkzeug reinkommen. Was hat den Hintergrund? Lass mal unterwegs sein und ich tue mal durch Scherm fahren und habe einen Platten.
0: Ja.
1: Dann habe ich die Möglichkeit, den Hänger aufzubocken, hol das Rad raus und tue Flicken und dann fahre ich weiter.
0: Okay. Ja, also fahrbares kleines Zuhause.
1: Ja. Okay. Der Spitzname heißt Fahrradwohnmobil.
0: Fahrradwohnmobil?
1: Ja.
0: Das ist ja auch mal ein Klopper. Und warst du denn jetzt schon mal so mit

0: Wegen Rückleuchten. Okay.
1: Und
0: dann nehme ich mit und dann sehe ich da, wie er sich verhält.
1: Ja. Und wenn du so fährst mit deinem Anhänger, das ist ja jetzt kein alltäglicher Anblick im Straßenverkehr.
0: Ja.
1: Ja. Ich könnte mir vorstellen, dass es da schon mal den einen oder anderen gibt, der guckt und sagt, Mensch, was ist das denn?
0: Ja, das ist richtig.
1: Gab es denn da schon mal sowas?
0: Ja, gab es. Vor kurzem erst. Da bin ich mit dem Hänger nach Sulingen gefahren, hielt mich die Polizei an.
1: Nein, echt jetzt?
0: Ja. Was haben Sie da? Ich sage, das ist ein Rohrbau. Das ist ein Fahrradwohnwagen. Die haben mich angeguckt wie ein Auto.
1: Okay.
0: Ne?
1: Wahrscheinlich noch nie gesehen. Noch nie
0: nee, haben gehört. Sie wohl anscheinend noch nicht gesehen. Waren zwei junge Polizisten, habe ich denen das erklärt und dann war gut.
1: Okay.
0: Die wollten mich jetzt nicht wegen Verkehrsnetz, die haben sich nur gewundert. Den halten wir mal an oder so ähnlich. Was fährt da durch die Gegend?
1: Ja.
0: Okay. Ich bin ja auch nicht schnell gefahren. Ich bin dementsprechend gefahren, wie was am besten da an Geschwindigkeit angepasst ist.
1: Ja. Ja, kann ich mir gut vorstellen, dass die natürlich erstmal...
0: Die guckten so wie ein Auto, sag ich mal.
1: Ja. Und klar, aus dienstlichem Interesse...
0: Naja, ich vermutete mal, die haben mich deshalb angehalten, weil der Hänger war sozusagen blank, hinten war noch keine Klappe dran und etc. Gucken wir mal, wie es aussieht und etc. Und dann habe ich denen das erklärt, dass das ein Rohbau ist, dass der im Rohbau befindet. Und die haben mich auch gefragt, von wo ich komme. Ich sage, von Freistadt. Und da fahre ich die ganze Zeit auf Radwegen und ich weiß, wie ich mich mit dem Teil zu verhalten habe.
1: Okay. Genau. Fahren. Gibt es denn da irgendwas, wenn du unterwegs bist mit dem Anhänger, irgendwas zu beachten von deiner Fahrweise her?
0: Ja, das ist wichtig. Sollte es Leute geben, die sich sowas bauen, müssen sie drei wichtige Sachen beachten. Die Maße des Anhängers, das heißt, wenn sie den höher als 1 Meter, die Höhe 1 Meter bauen, muss definitiv eine Blinkanlage dran sein.
1: Eine Blinkanlage?
0: Ja. Das heißt... Du kannst nicht mehr nach hinten sehen und weißt nicht, was hinten hinter dir ist. Und dann machst du Richtungswechsel.
1: Ja.
0: Kann man die Hand nicht sehen, weil es hoch ist und du weißt nicht, was los ist. So, und dann musst du eine Blinkanlage haben, damit du den Richtungswechsel mit deinem Geschoss dann anzeigen kannst. Die Höhe ist auch maßgebend. Da musst du gleichzeitig ein sogenanntes Bremslicht haben.
1: Das wäre jetzt meine Frage gewesen.
0: Moment, ich komme jetzt drauf. Das hat den Hintergrund, wenn die Auto hinter dir ist und die können nicht sehen, wann du bremst, können sie anhand des Bremslichts sehen, dass du bremst.
1: Okay.
0: So.
1: Gut, von meinem geistigen Auge entsteht jetzt so etwas,
0: ja.
1: Also Blinker, Bremslicht, aber wenn du jetzt vorne mit deinem Fahrrad bremst,
0: ja.
1: Wie löst du denn das Bremslicht aus, dass es hinten auch aufleuchtet?
0: Da gibt es entsprechende Einrichtungen dafür.
1: Ja?
0: Ja, ja. Da gibt es sogenannte Schalter.
1: Ja.
0: Das kannst du mit der Bremse kombinieren. Dann löst das aus.
1: Okay.
0: Das musst du mit einem Relais, da musst du aber einen Fachmann ranlassen. Und deswegen ist, wenn man das installiert, ist es nicht billig. So eine komplette Bremsenlichtauslösung mit entsprechender Elektrik dran würde mich jetzt kosten ungefähr 500 Euro.
1: Nur alleine dieses Bremslicht?
0: Montage, alles drum und dran.
1: Wow. Hast du denn einen Überblick, was der Anhänger bis jetzt finanziell...
0: 500.
1: 500?
0: Ja.
1: Gut. Jetzt dann noch das Bremslicht. Mit
0: das brauche ich nicht jetzt. Ich brauche das jetzt nicht, weil ich nicht höher bin als 1 Meter.
1: Ja, aber ich meine, wenn du jetzt theoretisch höher wärst, dann...
0: Müsste ich eine komplette Mofa-Anlage anbauen.
1: Okay.
0: Das heißt, Blinker, wie es beim Mofa ist, wenn du mit Hänger fährst und etc.
1: Ah ja.
0: So, müsste ich dann anbauen. Wenn ich höher als 1 Meter bin.
1: Ja, okay, verstanden. Also Unter einem
0: Meter? Das ist unter einem Meter brauche ich kein Bremslicht hinten und keine Blinkeranlage.
1: Okay.
0: Da reicht, wenn ich

0: ich normale Rückleuchten dran habe.
1: Ah ja, klar.
0: Ergibt Sinn. Und diesen 1 Meter, dann ist noch wichtig, dass der nicht breiter ist als 1 Meter, weil dann darf ich eine normale Radwege auch benutzen. Aber nicht innerorts.
1: Also innerorts dann normal auf der Straße?
0: Muss ich auf der Straße fahren, ja.
1: Aha. So, und du bist also dann unterwegs, fährst jetzt nach Hameln, dann irgendwann noch woanders hin. Du hast also
0: gerade so 2-3 Touren vor mir.
1: Ah, okay.
0: Aber wie gesagt, die gehen dann meistens immer über eine Woche und das mache ich dann meistens immer im Monatsanfang.
1: Ja, okay. Und hast du denn auch Platz? Also wie gesagt, du hast ja gesagt, es sind Regale im Anhänger?
0: Ja, nicht, noch nicht fertig. Ich habe da... wenn du da auf die, sagen wir mal, auf Anziehsachen beispielsweise anspielst, wo ich die hinmache, dass die kommen in 2 Gepäcktaschen, die ich am Fahrrad dann habe.
1: Ah, alles klar.
0: Außer Jacken, die kann ich, hänge ich ja am Haken hinten rein oder so. Und das Kochgeschirr, Bratpfanne wird hinten rangehangen an Haken, dass die dann drinnen nicht rumfliegen oder sowas in dem Sinne. Weil ich habe auch ein gewisses Kochgeschirr-Set dann dabei.
1: Alles
0: damit
1: klar.
0: Ich mir unterwegs meinen Kaffee kochen konnte, mein Essen und sowas in der Prinzip. Na, also von daher, wie gesagt, ich muss noch ein bisschen ausrüsten, ein bisschen verfeinern, entsprechende Staufächer noch machen. Das dauert noch alles. Also es geht von heute auf morgen nicht.
1: Mhm.
0: Weil ich brauche auch gewisse finanzielle Mittel noch dazu.
1: Logischerweise.
0: Die muss ich erstmal haben und etc. Und dann, wie gesagt, Winterausrüstung heißt, dass der gedämmt wird mit entsprechendem Material, was extrem leicht ist. Und das sind diese Styrodurplatten.
1: Mhm.
0: Die kann man ganz einfach reinkleben, fertig aus und dann mit Montagekleber und das ist gut.
1: Okay. Ja, du hast gesagt, also es gibt auch im Internet Baupläne reichlich.
0: Da braucht man bloß auf Facebook gehen. Dann gibt man auf Facebook Fahrradwohnwagen ein und dann kommt da Videos über Videos und alles Mögliche.
1: Nicht schlecht, nicht schlecht.
0: Ja.
1: Das heißt also, wenn jetzt jemand hier zuhört und sich denkt, Mensch, tolle Sache, ich besorge mir so einen Bauplan und dann baue ich mir auch sowas zusammen.
0: Das ist eigentlich normalerweise, ich sage mal, kein Hexenwerk.
1: Mhm.
0: Erstens, man muss nur ein bisschen handwerklich begabt sein. Das Schwierigste an der Geschichte ist, diese Chassis zu machen.
1: Okay.
0: Da muss man einen Grundhänger haben.
1: Ja.
0: Den muss man sozusagen, wenn man das selbst macht, erstmal verlängern auf die entsprechenden Maße, beziehungsweise verbreitern, je nachdem, was man für Grundhänger hat.
1: Ja.
0: Und den Grundhänger sollte man immer grundsätzlich aus Eisen haben.
1: Mhm.
0: Das heißt, nehmen wir mal zum Beispiel den Roland-Anhänger mit der Doppel-Eiche-Deichsel.
1: Aha, okay.
0: Das wäre zum Beispiel so ein Grundanhänger. Da könnte man ein Chassis draus machen, nach hinten bzw. nach vorne verlängern, entsprechende Aluprofile setzen und dann, wie gesagt, nach hinten und vorne verlängern. Ich würde da raten, den Radstand, sozusagen die Räder, so ein bisschen mehr auf mehr nach hinten setzen. Das heißt, hinten, sagen wir mal, beim Grundanhänger, der muss 2 Meter sein. Der Grundanhänger ist 50 Zentimeter lang, dass man hinten um 50 Zentimeter verlängert und nach vorne um 1 Meter verlängert.
1: Okay. Also habe ich das richtig? Du brauchst also auch keinen TÜV für diesen Anhänger?
0: Nein.
1: Nicht?
0: Nur wenn du höher bist.
1: Nur wenn ich also über 1 Meter.
0: Wenn du die Höhe überschreitest, dann sollte der mal ein bisschen ran. Das Problem ist, worauf die Polizei definitiv guckt, ist auf eine ausreichende Beleuchtung.
1: Mhm.
0: Falls du mal abends ein Stück fährst, dass du gesehen wirst.
1: Ja.
0: Das Wichtige ist diese sogenannten Fähnchen dran.
1: Fähnchen?
0: Was? Fähnchen. Fähnchen. Abstandsfähnchen.
1: Okay.
0: Das heißt, nehmen wir mal an, es fährt hinter dir einer mit einem Auto.
1: Mhm.
0: Du siehst 2 fahren vor dir, die bewegen sich vorwärts. Was denkst du?
1: Das Ding ist in Bewegung.
0: Ja, ja, das Ding ist in Bewegung. Wodurch ist das in Bewegung? Das zieht jemand.
1: Mhm.
0: Vernünftig ausfahren, weißt du, aha, Moment, da vorne ist ein Fahrradfahrer oder

0: Mitfahrer.
1: Verstehe.
0: So.
1: Ja.
0: Und dann wird es langsam, der merkt, dass die fahren, die noch auf ihn zugehen. Da weiß er, aha, Moment, der fährt langsamer, muss ich auch langsamer fahren.
1: Okay.
0: So, und das ist der Hintergrund. So, da der aber über einen Meter, nicht einen Meter überschreitet, kann der Fahrautofahrer nicht zum Beispiel vorne sehen, dass du mit dem Fahrrad vorne fährst.
1: Mhm. Mhm.
0: Und ich kann nach hinten sehen, auch durch Spiegel, aha, Moment, hinter mir ist ein Auto. Jetzt. Deswegen brauche ich keine Blinkeranlage.
1: Ja, jetzt habe ich.
0: Deswegen nur einen Meter hoch.
1: Hm, jetzt habe ich ein komplettes Na. Bild von der ganzen Sache. So. Und ja, nochmal zurück zu deiner Tour, die du planst. Du sprachst von Platte machen sinngemäß.
0: Ja, dadurch, dass ich den Hänger jetzt mit dabei habe, es ist ein Wohnmobil, den ich dabei habe. Aber Platte machen heißt sozusagen mit Schlafsack, Isomatte draußen schlafen. Ja.
1: Und du kannst dich dann mit diesem Anhänger auch überall hinstellen und nächtigen?
0: Jein.
1: Aha.
0: Du darfst natürlich nicht so Teufel komm raus irgendwo. Du musst dir schon ein Plätzchen suchen, wo es funktioniert, erstens mal.
1: Mhm.
0: Und außerdem, Wildcampen ist verboten.
1: Das ist richtig. So.
0: Aber dadurch, dass ich über 30 Jahre auf der Straße gelebt habe, dann kennt man so seine Plätzchen, wo man schon mal ohne Probleme eine Nacht pennen kann.
1: Mhm.
0: Das heißt, entweder bei Grillhütten oder ähnliches.
1: Okay. Also auch, ist ein bisschen weit hergeholt, aber auch auf dem Campingplatz.
0: Ja.
1: Okay.
0: Ja, auf dem Campingplatz ist es ja offiziell.
1: Ja, ja, klar. Würde da auch für ziemlich Aufsehen sorgen, ne? Weil
0: das wäre möglich, ja, das wäre gut möglich, ja, ja.
1: Ja, Axel, ja. Mensch.
0: Das wäre gut möglich, dass da ein paar neugierige Touristen, was ist das? Ja, dass die nicht denken, dass sie gleich wissen, was das ist. Vor allem, wenn sie dann sehen, dass der eine da reinkrabbelt und sich dann da hinten drin liegt.
1: Mhm.
0: Na?
1: Aber da hast du ja schon quasi so einen Grundstein auch für eine Geschäftsidee für dich entwickelt.
0: Nein.
1: Stell dir mal vor, du präsentierst so deinen Anhänger in verschiedenen Städten, die Leute werden neugierig und sagen, Mensch, tolle Sache, wie geht dir das?
0: Ja.
1: So. Und da könntest du ja so sagen, mit deiner Erfahrung, lieber Mensch, ich kann dich gerne beraten, wie du sowas machst. Jetzt gehe ich noch einen Schritt weiter und sag mal, Mensch, du sagst dir, hey, da ist so viel Interesse, alle wollen so einen Anhänger haben. Ja? Und du als Schöpfer, sinngemäß, sagst dann, ich biete das an, ich mache Auftragsarbeit. Und wenn jetzt jemand kommt und sagt, ja, ich möchte genau so einen Anhänger gebaut haben, lieber Axel, wie lange brauchst du dafür? Was kostet das Ganze? Und dann sagt er, mach mal.
0: Das Problem ist aber, ich kann es nicht machen. Ich könnte es machen, sagen wir mal so rum. Aber dann muss ich erstmal eine vernünftige Werkstatt haben. Gut, hätte ich hier.
1: Mhm.
0: Aber dann muss der Verein zustimmen.
1: Okay.
0: Weil den Hänger habe ich für den Verein gemacht. Und der gehört nicht mir, den gehört der Verein.
1: Ja.
0: Also nicht an mir rantreten, an den Verein rantreten.
1: Also dann wäre das so, man tritt an den Verein heran und sagt, ich hätte gern so einen Anhänger.
0: Dann würde ob die da was machen können, etc. und fertig.
1: Ja, und dann würde
0: aber ich würde ehrlich gesagt den Hänger auch nicht für jeden bauen. Das würde ich grundsätzlich ablehnen. Das ist ein Projekt, was für Wohnungslose ist.
1: Aha. Also gebe es keine kommerzielle Nutzung. Das heißt, Verkauf.
0: Das ist laut Vereinsstatuten nicht erlaubt.
1: Okay, gut. Also, liebe Hörerinnen und Hörer, nein, das ist und bleibt ein Einzelstück. Ja? Wird auch nicht verkauft.
0: Richtig.
1: Ja? Kann man sich auch nicht ausleihen.
0: Nein.
1: Ja. Und jetzt ist ja bald das Wohnungslosentreffen hier in Freistadt.
0: Ja.
1: Und da wirst du ja auch deinen Anhänger präsentieren.
0: Da werde ich den aufstellen. Entsprechend, ich werde auch drinnen schlafen. Ich fahre heute noch, da fahre ich aber nur bis Wagenfeld. Rückleuchten kaufen,
1: ja.
0: Batterierückleuchten und dann noch Equipment kaufen.
1: Okay, ja.
0: So klein, so einen vernünftigen Stuhl, so Campingstuhl und wahrscheinlich noch einen kleinen Campingtisch, wenn einer da ist.
1: Mhm. Das heißt, dass du dann auch, wenn du irgendwo Pause machst, den Tisch decken kannst und dir was zu essen machst.
0: So genau. Da ist der Hintergrund ist was. Ja. Einen sogenannten Pausentisch habe ich schon am Hänger dran. Das ist unmittelbar hinter der Deichsel. Dann brauche ich bloß meinen Stuhl rausholen. Dann setze ich mich daran, wenn ich nur einen Kaffee trinken will und mir den aus der Bäckerei rausgeholt habe. Da muss ich ja irgendeine entsprechende Tasse mir besorgen. Und ja gut, es muss noch ein bisschen was besorgt werden. Aber also ich sag mal so rum, der Hänger hat jetzt ungefähr gekostet, so wie er jetzt steht, runde 500. Wenn er endgültig dasteht.
1: Ja?
0: Warte einen Moment, lass mich kurz rekapitulieren. Hat es ungefähr 700 Euro gekostet.
1: 700 Euro. Das ist natürlich schon eine stolze Summe.
0: Ja. Aber wie gesagt, das hat auch mit den damit zu tun, du musst erstmal solche Mittel akquirieren.
1: Mhm.
0: Und das kann dauern. So, und deswegen machen wir das so ein bisschen schrittweise. Ich fahre den Fall rein. Kann ja, wenn ich mit den Hänger unterwegs bin, kann ja einer sein, der sagt, ja gut, okay, ich spende was für den Verein, damit die das weitermachen können in dem Sinne.
1: Ja.
0: Deswegen diese Touren, plane ich diese Touren. So.
1: Okay.
0: Und ich will bei diesen Touren kein Hotel benutzen, dann suche ich mir entsprechende Plätze.
1: Mhm.
0: Unter anderem auch klingel ich abends dann mal beispielsweise bei einem Pastor. Hier ist, ich bin wohnungslos, ich bin gerade mit meinem Fahrradwohnwagen unterwegs. Wie bitte, was? Fahrradwohnwagen? Das wird mit Sicherheit dann passieren, bin ich mir sicher.
1: Ja.
0: Ob ich dann eine Nacht bei denen auf der Wiese stehen kann. Und schon habe ich ein sicheres Plätzchen, wo ich mit dem Hänger stehen kann und schlafen kann.
1: Das klingt nach einem Plan.
0: Das ist auch ein Plan. Das habe ich öfters schon gemacht, auch wo ich so mit dem Hänger und meinen anderen Hänger unterwegs war, bin ich öfters abends bei der Pastoren rangegangen. Wäre es möglich, eine Nacht mit meinem Zelt bei euch auf dem Gelände zu stehen und etc.
1: Mhm.
0: Meistens habe ich noch ein Frühstück gekriegt, meistens noch ein Abo dabei.
1: Nicht?
0: Ja, so ungefähr habe ich sozusagen meine Erfahrungen nutzen, die ich in meinen 30-jährigen Straßenleben gesammelt habe.
1: Okay. So, liebe Zuhörerinnen und Zuhörer, wir gönnen uns mal eine kleine Pause, um die Stimmbänder ein wenig zu befeuchten und sind gleich wieder da.

0: So, und da sind wir auch schon wieder zurück aus unserer kleinen Pause. Ja, wir sind immer noch beim Thema Anhänger. Und in der Pause habe ich mich kurz noch ein bisschen mit dem Axel unterhalten. Und der hat ja noch ganz viele Informationen zu seinem Projekt.
1: Richtig, grundsätzlich. Nehmen wir mal an, es tritt wirklich jemand an mir heran wegen dem Anhänger. Dann bitte nicht an mich herantreten, sondern an den Verein. Der soll dann entscheiden, ob man grundsätzlich noch einen bauen für einen Wohnungslosen oder für einen ehemals Wohnungslosen oder ähnliches. Mhm. Ich kann das nicht entscheiden, das muss der Verein entscheiden.
0: Okay. So, und damit auch alle wissen, über welchen Verein wir hier reden.
1: Selbstvertretung wohnungsloser Menschen e.V.
0: Genau.
1: Mit Sitz in Freistadt.
0: Ja. Es gibt auch eine Internetseite dazu.
1: Oh, Entschuldigung, da muss ich jetzt passen, die habe ich nicht im Kopf.
0: Ja. Relativ einfach zu finden, wenn man googelt, gibt man einfach ein Selbstvertretung wohnungsloser Menschen. Und dann hat man gleich als ersten Treffer den Verein. Einfach auf die Seite. Dort sind alle Kontaktdaten hinterlegt, Aktivitäten, auch Dokumente zu bestimmten Themen. Kann man dort alles finden. Gibt auch immer kompetente Ansprechpartnerinnen und Ansprechpartner, wenn man Fragen hat. Von daher immer an den Verein wenden, wenn es um solche Fragen geht.
1: Richtig.
0: Ja, und ich kann mir vorstellen, dein Anhänger wird auch Interesse bei anderen Medien auslösen. Zum Beispiel der Printmedien, sprich Lokalzeitung. Da ist erstmal hier als zarten Anfang Diepholz oder Sulingen.
1: Ja.
0: Erfahrungsgemäß, etwas beginnt relativ klein und wächst dann von ganz alleine. Ja, so ein Projekt ist ja meistens immer erst lokal bezogen und braucht ein bisschen Zeit, bis es auch bekannter wird und auch das Interesse dann ausgelöst wird. Könnte also bedeuten, Axel, dass irgendwann mal die Pressemeute auf dich zukommt.
1: Da erzählst du mir nichts Neues, damit rechne ich auch. Aber wie gesagt, erst bitte zum Verein Kontakt aufnehmen, damit ich drüber informiert werde und damit das alles über vernünftigen Bahnen läuft. Ohne dem Verein seine Zustimmung werde ich nichts machen.
0: Okay. Ich denke mal, das ist angekommen. Ja? Aber wie gesagt, möglich ist es, dass dann wird man über den Verein auf dich zukommen und dann auch mal das ein oder andere Interview mit dir führen wollen, sei es jetzt in der Zeitung oder auch im Fernsehen. Auch das
1: ist ja schon das, weil du gerade am Fernsehen erwähnst, das ist ja schon passiert. Da ist der Verein auf mich zugekommen und hat mich gefragt, ob ich da für ein Interview zur Verfügung stehe. Das ging um können wohnungslose Menschen in Deutschland wählen.
0: Aha.
1: Da war dieses Thema.
0: Verstehe. Also du bist dann schon recht medienerfahren, kann man so sagen.
1: Ja, man braucht nur das... Müsste eigentlich bei der ZDF Media, Mediathek drin sein und unter der Rubrik Wahlen für Wohnungslose.
0: Okay. Klingt spannend.
1: Heißt, man sollte den Begriff haben, können Wohnungslose in Deutschland wählen? Mhm. Da gibt es einen Bericht bei ZDF.
0: Und wie ist es? Können Wohnungslose wählen?
1: Das ist schwierig. Sagen wir mal so rum. Ich tue es mal rekommendieren. Wohnungslose können wir. Das erstmal ist die Grundvoraussetzung. Es gibt kein Gesetz, dass Wohnungslose abgelehnt werden. Mhm. Ist natürlich immer die Frage. Das heißt, die Wohnungslosen, die wählen wollen, gehen dann egal welche Gemeinde sie gerade sind, dahin, gehen zum Wahlamt und melden sich als Wohnungsloser zum Wählen da an.
0: Verstehe.
1: Jedes Wahlamt ist verpflichtet, den Wohnungslosen für die Wahl zuzulassen. Mhm.
0: Und da kannst du ganz normal in die Wahlkabine dein Kreuzchen machen.
1: Richtig, dann wird das so folgendermaßen, du wirst aufgenommen. Mhm. Und dann erscheinst du nochmal zu einem gewissen Termin.
0: Ja.
1: Der wird dann kurz ein paar Tage vor der Wahl stattfinden, in dem Sinne. Und dann wird bei dir eine sogenannte Briefwahl gemacht. Du kriegst die Unterlagen, setzt dich in der Kabine rein, tust dein Kreuzchen machen, wird im Brief versiegelt, schwupp in den entsprechenden Kasten reingeschmissen und wird erst wenn die Wahllokale aufmachen, geöffnet.
0: Das ist eine recht wichtige Info, weil ich denke mal, kaum jemand hat bis jetzt gewusst, dass auch Wohnungslose wählen können.
1: Ja. Ja. Also wie gesagt, auch wenn du wohnungslos bist, kannst du wählen.
0: Mhm. Auch das ist eine wichtige Info.
1: Ja.
0: Und das zum einen. Axel, du hast ja gerade gesagt, du warst selbst 30 Jahre lang ohne festen Wohnsitz.
1: Ja.
0: Das ist natürlich eine enorme Zeit.
1: Ja.
0: Ne? So 30 Jahre.
1: Ich sag

0: Ich sag's mal so, entschuldige, ich unterbreche jetzt, ich sag's nur so um die Vorfall. Die Zeit möchte ich aber auch nicht missen.
1: Okay. Ja, klar, man erlebt viel, ich denke mal, man lernt viele Menschen kennen.
0: Ja.
1: Erlebt auch mit Sicherheit nicht immer nur Positives.
0: Ja.
1: Ja, weil gerade, es ist ja, was mich mal so da so erstaunt, ist immer, der Wohnungslose bzw. Obdachlose wird ja gerne so in so ein Muster gesteckt. So dieses, ja, der sitzt ja da am Straßenrand mit seinem Pappschild, da steht drauf, ich habe Hunger. Und der hat gar keinen Hunger, sondern der holt sich dann für Geld. Alkohol, ist den ganzen Tag nur betrunken. Meine Wahrnehmung ist da eine andere.
0: Es ist auch richtig. Deswegen finde ich ja den Satz richtig, redet mit uns, nicht über uns.
1: So, und ein schönes Zitat, wo kommt das her?
0: Da muss ich jetzt allerdings passen, das kann ich dir jetzt nicht sagen.
1: Kann ich dir aber sagen, das kommt auch vom Verein Selbstvertretung wohnungsloser Menschen.
0: Aber das Zitat passt.
1: Ja, natürlich, weil, klar, ich kann mich jetzt hinstellen und mit dem Finger auf jemanden zeigen und mich fürchterlich echauffieren und sagen, guck mal, der kann man den ganzen Tag rum, der ist so betrunken, der riecht unangenehm, was auch immer. Klar, das ist dann so, was unsere Gesellschaft ja auch gerne macht. Man fasst schnell ein Vorurteil auf, nimmt es auf, gibt es weiter. Und der Effekt ist ja, ich höre etwas, lasse das wirken, erzähle es dem Nächsten und die Story ist plötzlich eine ganz andere. Ja? Halt gerade im Bereich auf Wohnungslose oder Obdachlose bezogen, eben halt, ja, die trinken nur, die gammeln nur, guck mal da, der liegt besoffen auf dem Boden.
0: Richtig, dieses Bild herrscht größtenteils vor. Aber ich kann jeden Normale nur eins raten. Sollte er auf der Straße Wohnungslose sehen, die da sitzen, ganz still und heimlich und leise, einfach mal ansprechen, wie kann ich dir jetzt helfen in dem Augenblick und etc. Ne? Den nicht unnötig dran vorbeigeben und sagen, da sitzt wieder ein Assi. Mhm. Das ist grundsätzlich verkehrt.
1: Okay. Ja, das heißt also, jemand geht auf einen Obdachlosen zu, spricht den an.
0: Ganz vernünftig ansprechen, wie geht's dir und etc. Kannst du was brauchen? Der meist, wenn ich jetzt beispielsweise, nehmen wir mal mich als Beispiel, und ich würde da sitzen und würde sagen, der kommt auf mich zu, sagen wir mal du jetzt beispielsweise. Ne? Ja, da drüben ist eine Bäckerei, kannst du mir einen Kaffee holen?
1: Mhm.
0: So. Das ist eine vernünftige Antwort von mir.
1: Okay.
0: Ne? So.
1: Ja.
0: Und ich hatte früher immer das Schild, ein Wohnungsloser on Tour.
1: Ja.
0: Falls keiner weiß, was on Tour heißt, heißt auf Reisen. Und bittet um eine kleine Spende.
1: Ja.
0: Jeder normale Bürger, der da durch die Fußgänger zollt, muss selbst für sich entscheiden, gebe ich dem was oder gebe ich dem nichts.
1: Ja, verstehe. So.
0: Und wenn derjenige dran durch die Fußgängerzone vorbeut und will dem nichts geben, soll er einfach vorbeigehen und nicht irgendwelche Sprüche lassen etc. Mhm. Denn das hilft überhaupt nicht, das Problem zu lösen.
1: Nein, da gebe ich dir natürlich vollkommen recht. Leider, unsere Gesellschaft ist halt so, weggucken, vorverurteilen.
0: Genau.
1: Und das war es dann. Und ich denke mal, davon sollten wir dringend mal wegkommen.
0: Naja, ich sag mal so rum, dringend mal wegkommen, das hätte schon längst passieren müssen.
1: Ja gut, aber du weißt ja, wie es so ist. Manche Prozesse dauern eine gefühlte Ewigkeit.
0: Ja.
1: Und ja. Die Menschen müssen natürlich auch dafür bereit sein, mal zuzuhören. Zuzuschauen und auch mal bereit sein, in Kontakt zu treten.
0: Richtig.
1: Ja, und gerade in Kontakt treten. Das ist ja auch wieder so ein Ding, gerade in diesem Bereich. Es gibt dann diese Ne?

0: Schwellenangst, weil der Sitz jetzt da, ja, ist vielleicht unrasiert oder riecht ein wenig. Wir können die Dinge ja auch beim Namen nennen.
1: Ja,
0: ja. Wir müssen ja jetzt nicht hier so ein Männchen drüber hängen. Ja. Und dann sagen, ja, guck mal, der hat dreckige Sachen an und der riecht auch ein bisschen merkwürdig. Ja. Und vielleicht fasst er mich ja auch an. Ja, aber das ist ja diese berühmte Schwellenangst. Ja. Und mein Gott, natürlich kann es mal passieren, dass dann jemand einen am Arm berührt. Das ist ja kein Bedrängen oder Sonstiges. Das ist einfach nur eine Geste.
1: Das Problem ist, dass solche Gesten fassen viele, ich sag mal normale wieder, als Bedrängen auf.
0: Ja.
1: Ja. Und ich denke, wie du schon sagtest, diese Schwelle, diese Hemmschwelle, um sich mit sogenannten sogenannten Wohnungslosen und zu unterhalten, ist ein riesengroßes Problem. Deswegen finde ich ja den Spruch so gut. Entschuldigung, jetzt muss ich selber lesen. Redet mit uns, nicht über uns.
0: Ja.
1: Tun wir doch mal klären, was soll das heißen? Ganz einfach. Es gehen viele Gerüchte über Wohnungslose. Oh, wie du schon selber sagst, wie entstehen die? Das heißt, dass sich sogenannte Normalo über die Wohnungslosen unterhalten und die schlecht machen.
0: Mhm.
1: Und nicht über das Problem reden.
0: Ja.
1: Was heißt das wiederum? Was ist das Problem?
0: Das Problem ist natürlich relativ einfach lokalisiert. Ja? Es ist zum einen unsere Gesellschaft, die natürlich gerne schon mal Vorurteile immer schön streut. Und was Menschen ja auch gerne machen, sie hören etwas und erzählen es weiter. Und es wird dann so verändert und auch stellenweise so dramatisiert, dass der Nächste, der es hört, noch mehr obendrauf packt.
1: Richtig. Aber wie kann man dieses Problem lösen?
0: Für mich gibt es da eine einfache Lösung. Zum einen Aufklärung, und zwar richtige Richtig? Aufklärung.
1: Ja.
0: Die Gesellschaft muss auch bereit sein, zuzuhören.
1: Mhm.
0: Und zwar vorurteilsfrei.
1: Mhm.
0: Ja. Sie muss bereit sein, auch mal Hilfestellung zu leisten.
1: Mhm.
0: Ganz, ganz wichtig für mich. Und auch mal zu sagen, so, jetzt war da ein Obdachloser. Was für ein Erlebnis hatte ich denn mit dem eigentlich? Und dann festzustellen, ja, der hat mir ja gar nichts getan. Der hat normal mit mir geredet.
1: Da ist wiederum das, was ich meinte. Jeder Bürger sollte weltoffen sein. Das heißt für mich, wenn man jetzt durch die Fußgängerzone geht und sieht da Leute sitzen, mit einem Schild zum Beispiel, wie mich manchmal, sollte man offen sein, ob man keine Scheu haben, um ihnen mal was zu fragen oder ähnliches. Vielleicht soll man fragen, warum sitzt du hier? Von mir kam dann meistens immer eine Antwort, ja, um mir mein Fahrrad zu leisten, dass es vernünftig in Ordnung ist. Beziehungsweise um zu sagen, ja, Moment, heute will ich mal im Hotel schlafen, damit ich mich wieder vernünftig duschen kann, etc. So, mhm. Und dadurch habe ich manchmal so meisten Verständnis habe, weil ich habe gezeigt, dass ich keinen Alkohol trinke.
0: Mhm.
1: Na? Aber dieses Problem Alkohol auf der Straße ist riesengroß. Das ist der nächste Punkt. Dann ist die Frage, ja, wie verhält man sich gegenüber solchen Menschen?
0: Ja.
1: Ganz, also sage ich ganz einfach, offen mit diesen Problemen umgehen.
0: Mhm. Aber da ist ja genau der Knackpunkt, Alkohol. Ja?
1: Mhm.
0: Und so. Natürlich, man kann es ja auch nicht wegreden.
1: Ja.
0: Natürlich gibt es Obdachlose, die irgendwo sitzen mit der Flasche Schnaps, der Flasche Bier und dem Zeug auch schon ordentlich zugetan sind.
1: Mhm.
0: Gut. Da kann es schwierig sein,

0: Menschen zuzugehen?
1: Ja.
0: Ja. Vor allem ist ja auch allzu bekannt, Alkohol macht natürlich auch auf eine gewisse Art und Weise aggressiv.
1: Ja.
0: Das heißt, die Wahrnehmung ist auch eine ganz andere dran. Und dann kann es natürlich auch passieren, da gibt es einen Passanten, der meint es eigentlich gut und sagt jetzt, ich gehe mal eben für den zum Bäcker, hol dir ein Brötchen und einen Kaffee.
1: Ja.
0: So. Aus guter Absicht. Jetzt geht er auf denjenigen zu, der unter Umständen so ein bisschen alkoholisiert ist.
1: Ja.
0: So, er sagt, Mensch du, ich habe dir ein Brötchen gebracht und einen Kaffee. Guten Appetit.
1: Ja.
0: Und dann kann es durchaus passieren. Das ist aber zum Glück die Minderheit, die dann wirklich sagt, ja, was soll ich damit?
1: Das ist richtig. Das ist richtig. Nee. Das würde ich grundsätzlich annehmen. Aus einem ganz einfachen Grunde, um alleine schon das zu zeigen. Weil ich dann sage, Moment, der bringt mir jetzt schönes Frühstückchen, schönen Kaffee, brauche ich schon mal nicht bezahlen.
0: Mhm.
1: So, das ist der Hintergrund. Das ist zwar, sagen wir mal, jetzt so gesehen ein bisschen komisch,
0: mhm,
1: aber in dem Moment brauche ich keine finanzielle Mittel aufbringen, um mir das zu kaufen. Das sollte man immer grundsätzlich dankbar annehmen.
0: Gut. Axel, wir gönnen uns noch mal eine kleine Pause und sind gleich wieder da.

0: So, und da sind wir auch wieder zurück. Haben unsere Pause auch genutzt. Ja, Axel. Also, ich merke schon, du bist schwer aktiv in der nächsten Zeit.
1: Ja.
0: Wirst auch kaum erreichbar sein.
1: Ja, sagen wir mal so rum. Ich muss auch ein bisschen auf meine Gesundheit achten. Ich habe nämlich Arztbesuche vorher, vor mir. Und ich bin deshalb hier in Freistadt, weil ich Schlaganfall hatte und Stentoperation hatte.
0: Ah ja.
1: Erstmal, um mich zu erholen. Mhm. Und damit mir die Decke nicht auf den Kopf fällt, habe ich auf dieses Arbeitsprojekt mich jetzt gestürzt, sagen wir mal so.
0: Ja, warum nicht? Und man, ne? Da kann man ja nur positiv drauf zurückblicken, ne?
1: Ja, wie gesagt, und ich werde dieses Arbeitsprojekt weiterführen, weil, der Hänger ist noch nicht ganz fertig. Da muss noch ein bisschen was passieren. Wie gesagt, Winterdämmung etc. und die ganze Lichtbeleuchtung muss noch gemacht werden.
0: Klar. Das heißt, du hast noch ordentlich was zu tun?
1: Ja, aber ich mache das nicht von heute auf morgen.
0: Nein.
1: Wenn, dann muss es vernünftig sein. Ich muss ja auch gewisse Materialien haben.
0: Klar.
1: Die müssen erstmal beschafft werden.
0: Was ich einfach meine ist, es kommt keine Langeweile auf die nächste Zeit.
1: Ja, ist richtig.
0: Na? Oh, dann bin ich aber gespannt, wenn du den Anhänger dann auch offiziell vorstellst.
1: Ja,
0: beim Wohnungslosentreffen.
1: Beim Wohnungstreffen wird er erstmal aufgebaut, damit man das sehen kann. Und dann werden wahrscheinlich auch Fragen auftauchen. Dann bin ich aber, wie gesagt, ich bin dann am Anhänger, weil ich schlafe auch während des Wohnungslosentreffens da ein, zwei Nächte, drei drin.
0: Das heißt, wenn dann morgens die Aktivitäten beginnen, wirst du dann aus diesem Anhänger entsteigen?
1: Ja, so sozusagen rauskrabbeln, mich recken, frühstücken und etc.
0: Okay. Ja, klingt doch gar nicht verkehrt.
1: Deswegen habe ich ja auch dieses Bettzeug, weil ich bin aufgrund meiner gesundheitlichen Lage, muss ich da drinnen bequem liegen.
0: Okay. Das heißt, es wird auch ein Schild am Anhänger geben, bitte nicht stören?
1: Nein, das jetzt nicht, weil nachts ist, bin ich ja eher am Anhänger, bin ich froh, wenn ich am Anhänger sitze und mein Käffchen trinken kann und meine Ruhe habe.
0: Ach so.
1: Aber da ist ja, als wenn ich zelte, sozusagen.
0: Klar.
1: Nur, dass es eine festere Unterkunft ist als ein Zelt.
0: Verstehe. Ja, klingt ja hochinteressant. Und ja, du wirst mit Sicherheit viel Zulauf haben, viele Fragen. Davon bin ich fest überzeugt.
1: Habe ich schon jetzt gehabt, letzten Tage. Was baust du denn da? Ich sage, ja, lese doch.
0: Naja. Und da werden auch viele Leute gucken, wenn du dann heute dann unterwegs bist nach Wagenfeld.
1: Könnte passieren, ja.
0: Weil du stehst ja dann auch irgendwo am oder auf dem Parkplatz.
1: Beim Sonderpostenmarkt fahre ich hin und dann fahre ich zum Lidl.
0: Gut. Ja, also liebe Zuhörer.

0: und wer heute gleich noch Zeit hat, ne, auf zum Sonderpastenmarkt nach Wagenfeld oder zu Lidl, dann ist dann mal das gute Stück, sprich der Anhänger, auch zu besichtigen.
1: Ja.
0: Ne? Bietet sich an. Ist ja Wochenende und die meisten machen ja sowieso am Freitag gerne ihre Einkäufe.
1: Ja.
0: Da kann man das dann miteinander verbinden. Ja, Axel, und ich stelle mal wieder fest, wie schnell die Zeit doch rennt.
1: Richtig.
0: Wir nähern uns den letzten, ja, nicht Minuten, sondern Sekunden unserer heutigen Sendung. Gibt es noch irgendwie ein persönliches Statement, was du irgendwie mit auf den Weg geben möchtest?
1: Wie gesagt, sollte sich jemand entscheiden, das zu machen oder sich dafür interessieren, bitte zuerst beim Verein melden, um mit mir dann in Kontakt zu treten. Und dann können wir immer irgendwie was versuchen zu klären in dem Sinne. Aber wie gesagt, Grundvoraussetzung, läuft nichts um.

Und das war ein schwungvoller Beginn unserer heutigen Ausgabe von Quodlibet, dem Magazin der Musikschule Bremen. Mein Name ist Stefan Lindemann. Ich begrüße Sie ganz herzlich zu unserer heutigen Sendung. Und der Start war auch, wie nicht zu erhören war, ein wenig sinfonischer Jazz. Der erste Satz Allegro aus dem Concerto in F von George Gershwin. Hier in einer Aufnahme mit André Previn am Klavier, und André Kostelanitz leitete sein Orchester. Wie unschwer zu hören war, war es ein Mitschnitt einer alten Langspielplatze, diesmal von der Firma Columbia, und die Aufnahme stammte aus dem Jahr 1960. Als nächstes widmen wir uns dem Genre des Blechbläserensembles, allerdings hier in einem Arrangement,

Und zwar kommt jetzt aus Opus 34, den zwei Gesängen für gemischten Chor von Richard Strauss, die Nummer 1, Der Abend. Allerdings, wie gesagt, ohne Text, dafür mit dem Onyx Brass Ensemble, ein Arrangement von Dave Gordon Shute und Matt Smith. Die Leitung hat John Wilson.

Das war Richard Strauss, ein Chorwerk, hier in einer Bearbeitung für Blechbläserensemble. Nicht minder faszinierend, teilweise schon wirklich fast ins 20. Jahrhundert oder in die Moderne zumindest hineinreichend, mit diesen Klangschichtungen und den Liegetönen, um die herum sich dann das gesamte Geschehen entwickelt hat. Kommen wir jetzt zu einem anderen Komponisten, der auch an so einer Übergangsposition zu finden ist, nämlich als Vermittler zwischen Klassik und Romantik. Ich spreche von Louis Spohr, 1784 in Braunschweig geboren, 1859 in Kassel gestorben. War Komponist, Dirigent, Pädagoge, hat als Organisator auch viel bewirkt und war ein Geiger von wirklich internationalem Ruf. Neben Niccolo Paganini zählte er zu den größten Violinvirtuosen seiner Zeit. Und bereits zu seinen Lebzeiten war er eine Berühmtheit und galt nach dem Tod von Karl Maria von Weber und Ludwig van Beethoven als der bedeutendste lebende deutsche Komponist bis ungefähr Mitte der 1840er Jahre, als dann die Werke von Schubert, Mendelssohn, Bartholdy und Schumann sich zunehmend durchsetzten. Spohr hat ganz viele verschiedene Werke komponiert, Violinkonzerte, Sinfonien, Opern, alles Mögliche und auch Konzerte. Und ein Konzert hören wir jetzt gleich komplett, und zwar mit einer etwas besonderen Besetzung. Man kennt ja Solokonzerte, teilweise auch Konzerte mit zwei Solisten oder Triple-Konzerte. Da gibt es ja von Beethoven ein ganz berühmtes. Mit vier Solisten, das hört man allerdings wirklich sehr, sehr selten. Und Louis Spohr hat 1845 ein Konzert geschrieben für Streichquartett und Orchester, A-Moll Opus 131. Und das werden wir uns jetzt anhören, und zwar komplett alle Sätze, die da lauten Allegro Moderato, Adagio und Rondo Allegretto. Sie hören The Lark Quartet, begleitet vom San Francisco Ballet Orchestra unter der Leitung von Jean-Louis Leroux.

eine sehr ungewöhnliche Besetzung. Streichquartett als Soloensemble plus Orchester. Hier in dem Konzert für Streichquartett und Orchester A-Moll Opus 131 von Louis Spohr mit dem Lark Quartet und dem San Francisco Ballet Orchestra unter der Leitung von Jean-Louis Leroux. Zum guten Schluss gibt's jetzt noch wieder etwas Barockmusik, und zwar Antonio Vivaldi aus seiner Sonate für Flöte und Fagott A-Moll, Riumverzeichnis 86. Hören Sie die letzten beiden Sätze Largo Cantabile und Allegro Molto. Es spielen Jean-Pierre Rampal Querflöte, Paul Ogne Fagott und Robert Véran Lacroix am Cembalo, eine Aufnahme aus dem Jahr 1953.

und schwungvoll, wie die Sendung angefangen hat, hört sie auch auf. Das war Antonio Vivaldi, die letzten beiden Sätze aus seiner Sonate für Querflöte und Fagott. Ich verabschiede mich für heute von Ihnen, wünsche Ihnen noch ein schönes Wochenende und würde mich freuen, wenn Sie auch nächste Woche am Freitag wieder dabei sind bei der nächsten Ausgabe von Quodlibet, dem Magazin der Musikschule in Bremen. Bis dahin Ihnen alles Gute und bis zur nächsten Sendung, Ihr Stefan Lindemann.

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Hallo und herzlich willkommen bei Ennos Schätzchen. Musiker haben es in unserer Zeit ja viel schwerer, sich ein auskömmliches Leben zu verdienen. Müssen sie doch weitgehend auf Einnahmen aus CD und anderen Schallplattenverkäufen verzichten. Denn wer kauft sich denn heute noch bespielte Tonträger? Jegliche existierende Musik hat man doch über Spotify oder Ähnliches jederzeit zur Verfügung. Die Künstler gehen deshalb vermehrt auf Tournee und geben Konzerte in aller Welt, sehr zur Freude von Konzertbesuchern. Für die Stars sind dabei zum Geldverdienen die Konzertsäle häufig viel zu klein. Und so bieten sie, insbesondere in den warmen Monaten des Jahres, ihre Künste auch auf den Wald-, Wiesen- und Seebühnen dieser Welt an. Popstars mieten sogar ganze Fußballstadien. Aber egal, ob Stadion oder Konzertsaal, am Ende eines Konzerts gibt es eine oder mehrere Zugaben. Das ist so sicher wie die Grappa beim Italiener um die Ecke nach dem Essen. Und so gibt es heute bei mir nur Zugaben. Quasi als meine persönliche Zugabe zum Champagner meiner letzten, der Geburtstagssendung zum 10. Geburtstag. Den Anfang macht die bezaubernde, heute 47-jährige US-Amerikanerin mit deutschen Wurzeln Hillary Hahn. Sie ist in ihren Konzerten sehr zugabenfreudig und spielt für sie heute den 4. Satz der 2. Violinsonate von Johann Sebastian Bach.

Einer der sicher ganz großen Pianisten unserer Zeit, Grigori Sokolow, tritt auch gern in unserer Bremer Glocke auf. Wer zum ersten Mal erlebt, wie er unbewegten Gesichts nach seinem Auftritt die Bühne verlässt, würde nicht unbedingt darauf wetten, dass dieser Ausnahmekünstler zu den zugabenfreudigsten seiner Zunft gehört. Nach seinem letzten Konzert habe ich 6 Zugaben gezählt. Nach jedem Stück eine knappe Verbeugung, kein Lächeln, Abgang. Studioaufnahmen macht er seit langen Jahren keine mehr. Aber die CDs, die mit ihm produziert werden, enthalten für gewöhnlich auch den kompletten Zugabenteil. Und so hören Sie ihn heute mit einer ungarischen Melodie von Franz Schubert.

Häufig wird am Ende eines klassischen Konzerts als Zugabe gerne etwas Leichtgewichtigeres, Volkstümliches gewählt, bei dem der Solist noch einmal ordentlich brillieren kann. Ein wunderschönes Beispiel dafür ist Napoli. Die bekannteste Komposition des 1858 in Bremen geborenen Kornettisten Hermann Bellstedt. Sie enthält Variationen über das berühmte neapolitanische Lied Funicoli Funicola von Peppino Turco und Luigi Denza aus dem Jahre 1880. Es wurde zur Eröffnung der ersten Standseilbahn auf den Vesuv komponiert, um die Einheimischen für die damals umstrittene Bahn zu begeistern, und gibt dem Solisten reichlich Gelegenheit, sein außergewöhnliches Können unter Beweis zu stellen. Sie hören eine Orchesterversion mit Ole Evard Antonsen, einem norwegischen Trompeter, und dem Philharmonischen Orchester Bergen unter der Leitung von Torodd Wiggum.

Der in Louisiana geborene Pianist Van Cliburn gewann mitten im Kalten Krieg 1958 in Moskau den ersten jemals ausgetragenen Tschaikowski-Wettbewerb. Bis 2023 einer der bedeutendsten internationalen Wettbewerbe in klassischer Musik. Dabei setzte er sich gegen 47 Pianisten aus 19 Ländern durch. Beim Preisträgerkonzert bedankte er sich bei den Moskowitern mit der folgenden Zugabe, die ihm nicht nur tosenden Beifall und viele Blumensträuße einbrachte, sondern auch ein Küsschen und eine Umarmung des damaligen Machthabers in Russland, Nikita Chruschtschow.

0: Moskauer Nächte waren das. Und diese Geschichte hat knapp 30 Jahre später noch ein Nachspiel. Als 1987 der sowjetische Generalsekretär der KPDSU Gorbatschow zu politischen Gesprächen in Washington weilte, lud eines Abends der amerikanische Präsident zu einem Konzertabend im Weißen Haus ein. Van Cliburn gab eine Soiree und als Zugabe spielte Van Cliburn wiederum Midnight in Moskau. Er selbst sang dazu in russischer Sprache und animierte erfolgreich Gorbatschow und dessen Frau Reisser mitzusingen. Vielleicht können Sie sie in der folgenden Aufnahme hören.
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Wo kann man erfolgreich Kultur im Dienste der Diplomatie einsetzen? Knapp 2 Jahre später fiel die Mauer in Berlin. Heute traut sich ein Putin nicht einmal nach Washington, wo er allerdings im besten Falle auch nur an Trumps Gladiatorenkämpfen teilnehmen könnte. Im Weißen Haus gab es schon seit 1978 regelmäßig Konzerte und der erste Künstler, der dort auftrat, war der in Russland geborene Wladimir Horowitz, der auf keine fremdländischen Gäste Rücksicht nehmen musste und der mit seinen Carmen-Variationen als Zugabe noch einmal zeigen konnte, wie flink seine Finger auch im Alter von 75 Jahren noch waren.

0: In jedem Jahr geben die Wiener Symphoniker im Wiener Musikvereinssaal ein Osterkonzert, zu dem 2022 auch der 1992 in Bregenz als Sohn persischer Eltern geborene Cellist Kian Soltani eingeladen war. Er ist Preisträger mehrerer Cello-Wettbewerbe und hatte das Solo in Friedrich Guldas überaus originellem Cellokonzert zu bewältigen. Cellisten spielen in ihren Zugaben ja häufig eine Cellosonate von Bach. Anders Soltani. Der nutzte seine Zugabe für ein politisches Statement, indem er durch das ukrainische Volkslied »Schöne Minka, ich muss dahin« seine Solidarität mit dem ukrainischen Volk demonstrierte. Und diese Zugabe hören wir jetzt.
1: Menschen der Ukraine ausdrücken, indem ich ein Volkslied aus der Ukraine spiele. Das Lied heißt »Schöne Minka, ich muss dahin«.

Der eben erwähnte Friedrich Gulda, dessen Namen möglicherweise nur noch die Älteren kennen, war ein begnadet vielseitiger Pianist, der nicht nur Beethoven und Mozart in Referenzqualität interpretierte, sondern sich auch im Jazz zu Hause fühlte, was er nicht nur in seinen Konzerten unter Beweis stellte, sondern auch in seinen Kompositionen, unter anderem in seinem Concerto for Myself. Das gab es 2023 in einem Konzert zu hören und der Pianist Aki Hoffmann wählte quasi als Verbeugung vor dem Komponisten des Hauptstücks des Abends als Zugabe die Nummer 6 aus Guldas Play Piano Play. Möglicherweise fühlt sich Hoffmann mit dem im Jahre 2000 verstorbenen Gulda deshalb besonders verbunden, weil er selbst nicht nur Pianist, sondern auch Improvisator und Komponist ist.

Der mexikanische Komponist Manuel María Ponce komponierte 1912 Estrelita, ein gefühlvolles Liebeslied, ursprünglich für Gitarre und Gesang, das in verschiedenen Arrangements in aller Welt besonders gern auch als Zugabe gespielt wird. Heute hören Sie ein Arrangement von Sascha Heifetz für Violinen und Klavier. Das Solo spielt der russische Ausnahmegeiger Maxim Wengerow.

Schauspielerinnen werden häufig erst nach mehreren Zugaben von der Bühne entlassen. Bei einem Auftritt des in aller Welt gefeierten Tenors Jonas Kaufmann geschah es, dass der Applaus, nachdem Kaufmann die Arie E luce van le stelle, zu Deutsch und es leuchteten die Sterne, aus der Oper Tosca von Giacomo Puccini zum Besten gegeben hatte, so häufig und lang anhaltend war, dass Kaufmann dieselbe Arie noch einmal singen musste. Den Applaus, der Kaufmann zur Wiederholung der Arie gezwungen hatte, habe ich etwas gekürzt.

Häufig wählen Sängerinnen und Sänger als Zugabe eine Musikgattung, die ihrem Repertoire eigentlich nicht entspricht. So auch die afroamerikanische Sopranistin Jessie Norman, die ihre Auftritte häufig mit einigen Spirituals beendete. Dabei lotete sie auch gern ihre stimmlichen Möglichkeiten aus. Dem eher schlichten Lied »He's got the whole world in his hand« bekommt das aber nicht gut. Es wirkt total überfrachtet.

Außerdem ist eine ausgebildete Stimme einfach zu sauber für dieses gesangliche Metier. Norman ist für Spirituals genauso eine Fehlbesetzung wie Helene Fischer fürs Ave Maria von Schubert. Aber überzeugen Sie sich selbst.

René Fleming, ebenfalls US-amerikanische Sopranistin, begibt sich bei ihren Zugaben auch gerne auf popmusikalisches Gebiet. Wir hören sie heute mit dem Kulthit von Leonard Cohen, Halleluja. Fleming gelingt es, trotz ihrer Ausbildung, ein wenig dirty zu klingen, was der Darbietung außerordentlich gut bekommt.

0: Zum Schluss gibt es noch einen Ausflug in die Popmusik. Für viele Zugaben war auch Udo Jürgens bekannt. Das Publikum wollte ihn partout nicht von der Bühne lassen. So wurde es fast zu einer lieben Gewohnheit, dass Jürgens zu letzten Zugaben im Bademantel auf die Bühne kam, um zu zeigen, jetzt habe das Konzert sein absolutes Ende erreicht.
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Udo Jürgens war das, mit einem Ausschnitt aus seiner letzten Show aus dem Jahre 2014 in Zürich. Und damit bin auch ich am Ende meiner Sendung angelangt. Und ich schließe mit der Zugabe aller Zugaben, nämlich dem Radetzky-Marsch von Johann Strauss. Herzlichen Dank fürs Zuhören. Ich wünsche Ihnen noch einen schönen Sommer. Auf bald, wenn es wieder heißt, Ennos Schätzchen.

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0: los jetzt?
1: Ja, ja, alles klar, okay. Gehen wir jetzt los. Okay, gut. Also, dann legen wir mal los. Es ist ja wieder Freitag, 17 Uhr und da gibt's wieder eine neue Rennamoni-Sendung. Tja, geht wieder los, habe ich ja gesagt, ne? Ich habe mal wieder einiges aus meinem Fundus in die nächsten 2 Stunden reingepackt und ich hoffe, ihr kommt damit klar und mögt es auch. Och, mir gefällt es eigentlich immer ganz gut. Ja. Falls ihr Fragen oder Kritik habt, könnt ihr euch gerne an mich wenden, entweder per WhatsApp oder ich habe im Internet eine Facebook-Gruppe, die nennt sich Radio Weser TV Rentnermodi. Tja, da könnt ihr euch anmelden und dann könnt ihr mir Bescheid geben, was los ist. Jo, gut, dann haben wir das geklärt und habe jetzt genug erzählt, dann legen wir jetzt los, ne?

0: Halt! Eins habe ich nicht ganz vergessen. Ihr dürft natürlich auch gerne mal Wünsche äußern. Und falls ich sowas habe, würde ich das auch gerne mal spielen. Also traut euch.
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Ja, ich freue mich, dass wir alle wieder ums Radio umsetzen und alle wieder zusammen eine neue Sendung hören können. Ja, 2 Stunden, so wie immer. Und ich habe heute mal einen Ordner rausgepickt.

die folgende Wörter drin waren: Fool, Trouble, Problems, Mercy, Worry, Hate, Mystery. Und von diesen Wörtern, da werden uns die Künstler mal ein paar Songs vortragen. Ja, sind wir doch mal gespannt, was dabei rauskommt. Im Hintergrund, da läuft schon mal ein Song von Booker T und the MGs: Be Young, Be Foolish, Be Happy. Und ich hoffe, wir sind alle happy. Und dann hören wir noch ein bisschen zu. Ja, und dann geht's auch gleich weiter. Also macht die Ohren auf.

was kommt und was kommt jetzt? Wir legen los mit dem Song Just Your Fool. Das ist ein Rhythm and Blues Song von 1953, geschrieben von Jazz- und Bluesmusiker Buddy Johnson. Es haben diverse Leute dieses Lied gecovert, unter anderem auch Alvin Bischoff, ein amerikanischer Blues- und Rocksänger. Ja, und das hören wir uns jetzt an. Just Your Fool.

Baker Moore. Ja, sollte eigentlich eine Reunion von Cream werden, aber Eric Clapton wollte nicht, so sprang Gary Moore ein und so musste man die Namen natürlich ändern. Die haben eine EP rausgebracht und danach haben sie sich wieder getrennt. Das war 1994. Die EP Around the Next Dream und den Song, den wir da raushören, Can't Fool the Blues.

Jo, was war das eben? Tja, das waren die Eagles, Certain Kind of Fool. Weiter geht's nun mit der Gruppe Led Zeppelin. Ihr 8. Studioalbum kam 79 raus, In Through the Outdoor. Ja, und davon hören wir mal den Song Fool in the Rain.

Robert Hojem ist ein norwegischer Sänger. Bekannt wurde er als Frontmann der Gruppe Madrugada. Dort war er von 1993 bis 2008. Seit 2004 veröffentlichte er aber schon Aufnahmen im eigenen Namen als Solokünstler. Wir hören hier eine Aufnahme von ihm aus dem Jahr 2016, Fool to Your Crown.

So, jetzt haben wir hier zwei Oldies, die spielen wir mal hintereinander weg. Wir fangen mal an mit den Everly Brothers und ihrem Sound Problems. Kam 1957 bereits heraus, hielt sich 15 Wochen in den US Billboard Hot 100 und kam bis auf Platz Nummer 2. Und danach ein Song aus dem Jahr 1969, die Casuals und Fool's Paradise.

glaube, wir bleiben so etwa in der Zeit. 1967 kam das Debütalbum von Leonard Cohen heraus. Songs of Leonard Cohen nannte sich das. War sehr erfolgreich in England, kam dort bis auf Platz Nummer 13 und hielt sich fast anderthalb Jahre in den Charts. Wir hören einen Song von diesem Album und das nennt sich Sisters of Mercy. 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

ist eine deutsche Melodic-Rockband. Die gibt es seit 1986. Mit ihren ersten drei Alben sicherten sie sich bereits recht früh einen Platz in der oberen Liga des Melodic-Hardrock. 1993 beendeten sie aber ihre Aktivitäten aufgrund interner Unstimmigkeiten und kamen dann im Jahre 2000 mit komplett neuer Besatzung zurück. Ja, wir hören mal einen Song von ihrer LP Artifact, die kam im Jahr 2002 heraus. Und der Song Mystery Stone.

Jo, weiter geht's hier nun mit Peter Green. Musikalisch stand er schon recht früh unter dem Einfluss von Musikern wie Buddy Guy, B.B. King, Freddie King, Otis Rush und Muddy Waters. Sein erster professioneller Auftritt war 1966 als Bassist der Band Peter B's Lunars. Dann war er Nachfolger von Eric Clapton bei John Mayles Blues Band und 1967 war er Mitbegründer der Band Fleetwood Mac, die er 1971 aber wieder verließ aufgrund reichlicher Drogenprobleme, die ihn doch arg unterzogen und er sich dann völlig aus der Musik zurückzog. Er arbeitete zeitweise als Friedhofsgärtner und lebte in einem Kibbutz in Israel. Zwischenzeitlich wurde er auch in eine psychiatrische Anstalt eingewiesen, aber nach einigen Monaten dann als geheilt entlassen. Freunde überredeten ihn dann, zur Musik zurückzukehren. 1979 veröffentlichte er dann sein erstes Soloalbum. Später tourte er dann mit der Peter Green Splinter Group durch die Lande. Aufgrund seiner Spielweise und mit den sehr bekannten Bluesleuten, mit denen er viel zusammengespielt hat, wurde er als bester weißer Bluesmusiker bezeichnet, gelegentlich auch als The Green God. Er starb am 25. Juli 2020 im Alter von 73 Jahren. Wir hören einen Song jetzt von ihm, von der Peter Green Splinter Group aus dem Jahre 2003 von seiner EP Reaching the Cold 100 und der Song Must Be a Fool.

1985 kam das fünfte Studioalbum der Dire Straits raus, Brothers in Arms. Es zählt mit etwa 30 Millionen verkaufter Einheiten zu den meistverkauften Musikalben. Außerdem hatte es als eine der ersten digitalen Albumproduktionen großen Anteil an der Etablierung der Compact-Disc, also der CD. Tja, und von dieser EP, da hören wir mal den Song Why Worry.

Thousa Hillman Fury. Das war eine Country-Rock-Supergroup, die 1973 gegründet wurde aus Chris Hillman, Ex-Bird, Flying Burrito Brothers, Richie Fury, Ex-Buffalo Springfield und Poco und J.D. Thousa, einem Singer-Songwriter. Sie nahmen zwei LPs auf und danach trennten sie sich wieder. Die zweite kam 75 heraus, nannte sich Trouble in Paradise und daraus hören wir mal den Titelsong.

Ja, da hat sich mal wieder einer dazwischen geschlichen. Die Gruppe UFO und A Fool in Love. Und wir gehen jetzt ins Jahr 1991 mit der Gruppe Mystery und The Land of Mystery.

Ich habe auf jeden Fall erkannt, was es eben war. Ja, das war die Status Quo. She Don't Fool Me von ihrer EP 1982 oder 1982. Ja. So, jetzt geht hier auf Deutsch weiter mit dem deutschen Troubleshooter Stefan Waggershausen mit seinem Song Mr. Troubleshooter von seiner EP Touché d'Amour aus dem Jahr 1985.

Ärger und Schmerz ist ja was, was man eigentlich überhaupt nicht braucht. Aber Robert Cray, den Sänger, den finde ich dafür recht gut. Aber der Knabe, der hat ein Lied davon gemacht. Trouble and Pain. Kommt von seiner EP This Time aus dem Jahr 2009.

bleiben beim Blues und kommen zu Koko Montoya. Er war ja in der Vergangenheit Mitglied der Bands von Albert Collins wie auch von John Mayles, Bluesbreakers. Aber schon lange arbeitet er jetzt als Solokünstler. Und wir haben jetzt einen Song von ihm und der nennt sich ganz einfach Fool.

Steve Marriott, ex-Small Faces, Peter Frampton, ex-Hurt, Greg Ridley, ex-Boogie Tooth und Jerry Shirley, ex-Apostolic Intervention, gründeten 1969 die Gruppe Humble Pie. Im Laufe der Zeit wurde sie viermal aufgelöst, aber immer wieder neu gegründet. Bei der aktuellen Besetzung ist nur noch der Schlagzeuger Jerry Shirley dabei. 1980 kam die LP On The Victory heraus, kam in den USA bis auf Platz Nummer 60. Und von dieser LP wurde auch eine Single veröffentlicht. Die nannte sich Fool For A Pretty Face. Und diese Single, die kam in den USA bis auf Platz Nummer 58.

Wenn Liebe und Hass zusammentreffen, ja, was passiert dann? Ich würde erstmal sagen, keine Ahnung, weiß ich auch nicht, aber trotzdem sorgen wir jetzt für Aufklärung. Wir haben Alit hier von der Gruppe Def Leppard und die haben das Thema bearbeitet. When Love and Hate Collide.

Song von Dwight U. Ackham, Fooling Around. Tja, und nach dem Country kommt der Soul. Ja, so sieht das aus. Wir haben hier eine Aufnahme aus dem Jahr 1971 von Wilson Pickett, Don't Let the Green Grass Fool You. War auch eine Single, kam in den USA bis auf Platz Nummer 24, aber in den USA in B-Charts bis auf Platz Nummer 2.

Feel Good ist ja auch ein gern gesehener Gast in unserer Sendung. Und den haben wir jetzt auch wieder hier. Den Song, den wir von Ihnen hören, ist 20 Jahre später rausgekommen als der von Wilson Pickett, also 1991, und nennt sich Don't Worry Baby.

Jetzt gehen wir noch mal 10 Jahre weiter zurück in die Vergangenheit, in das Jahr 1963. Da kam die erste Single von Freddie and the Dreamers heraus, die in den Charts platziert war. Und zwar in England kam sie bis auf Platz Nummer 3. Ja, und sie erzählen uns nun, wie es ist, wenn man jemanden zum Narren halten muss. If you gotta make a fool of somebody.

Radio und haben es auch fast schon wieder geschafft. Die zwei Stunden sind so gut wie rum und einen letzten Song haben wir noch. Es ist wieder ein etwas anderer Song und damit schließen wir die Sendung ab. Von Lars Louis Lienegg und Klaus Dixie Dirks. Und die beiden, die haben echt Probleme, nicht? Die haben so viel Ärger, sagen sie. Ja, damit sage ich tschüss, macht gut, bleibt gesund und ich hoffe, wir hören uns nächsten Freitag wieder. Also bis dann. Tschüss.

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Ja, schönen guten Tag. Hier sind Sie wieder, die Tales from the Dark Side bei Radio Weser TV. Und ein etwas ungewöhnlicherer Anfang, weil wer hätte gedacht, dass bei den Tales from the Dark

Dark Side auch Mick Jagger mal zum Zuge kommt. Aber das hat er sich verdient und vor allen Dingen die Serie hat sich das auch verdient. Nämlich die Rede ist von Slow Horses, eine Apple TV-Serie, die ich euch nur wärmstens ans Herz legen kann. Unter anderem mit einer sehr genialen Performance von Gary Oldman, sonst noch Jack Lowden, Christine Scott Thomas und viele, viele andere britische Schauspieler hier in dieser Serie zu sehen. Und den Titelsong hat mit Mick Jagger zu dieser Serie beigetragen, Strange Game. Ja, eine weitere Serie, die auch auf Apple TV zu sehen ist, wo ich mich gerade mal ein bisschen intensiver rumtummel. Weniger Inhalt, aber dafür hohe Qualität. 1962 die erste Verfilmung von Cape Fear mit Robert Mitchum und Gregory Peck. Dann im Jahre, ich glaube, 91 eine Verfilmung mit Robert De Niro und Nick Nolte. Und nun das Ganze angelegt als Serie mit unter anderem Amy Adams, Javier Bardem und Patrick Wilson. Und auch diese Adaption, muss ich gestehen, hat ihren Reiz. Und da lauschen wir mal in das gruselige Theme rein von Cape Fear aus dem Jahre 2026. Und dann ist der Ausflug in die Film- und Serienwelt auch schon wieder abgeschlossen. Danach hören wir elektronische Klänge und vielleicht meldet sich der Moderator dann einfach auch nochmal zu Wort, weil er diese Stimme einfach so liebt. Ja, so sieht's doch aus. Gibt's doch zu.

zu finden ist. Und das besteht aus zwei Herren, die man so doch, denke ich mal, kennen sollte. Einmal ist die Rede von Steffen Käth, der jetzt ja nicht ganz unbekannt mit seinem Projekt Division ist, oder auch zusammen mit Daniel Mayer Division Redux. Und dann haben wir noch als zweiten Protagonisten Harald Löwy, der früher sehr erfolgreich auch Musik mit Chandine betrieben hat. Und diese beiden Künstler haben einige Ideen ausgetauscht und dabei rausgekommen ist eben dieses Projekt. Und unterstützt werden sie auf dem Album, welches den gleichen Titel trägt wie die Band, eben also Bittersweet Dance Club, werden sie unterstützt von der New Yorker Post-Punk-Band der Sängerin Heather Ellie. Und die ist in der Band Bodega sonst tätig. Sie steuert hier auch noch ihren Gesang mit zu bei. Wir hören ein weiteres Stück von diesem Album, nämlich My Fading Friend. Hier sind nochmal der Bittersweet Dance Club. Und danach hören wir wieder einen schönen Remix von Dave Clark. Das Ganze angefertigt vom Song Fliegen für das deutsche Duo Twin Noir.

Ja, und das war die britische Band aus Leeds, auf den Namen Yard Act hört. Und das Album You're Gonna Lead, Need, nicht Lead, Leeds in Needs, genau. You're Gonna Need a Little Music, 2026 veröffentlicht von der Band aus UK. Und das Stück, was wir gerade gehört haben, New Beginnings. Wir hören gleich eine weitere Stück, nämlich das Titelstück zum Album You're Gonna Need a Little Music. Und danach schauen wir mal auf die Neuveröffentlichung von The Best of the Rest of New Order und lauschen da doch einfach mal den elektronischen Klängen. Aber hier nun noch einmal Yard Act.

Ja, noch nicht allzu lange her. Nun war es ja geschafft oder ist es geschafft, dass man die Fußball-Weltmeisterschaft hinter sich gebracht hat. Und es gab wirklich ja viele, viele unsägliche Songs von Nationalmannschaften mit bekannten Musikern aus der deutschen Geschichte. Definitiv. Manche schon wieder so schlecht, dass sie dann schon wieder recht amüsant klingen. Michael Schanze mit Ole España, Buenos Dias Argentina, mit Udo Jürgens und so weiter und so fort. Aber das für mich definitiv beste Stück einer Nationalmannschaft mit Künstlern ist die der Zusammenschluss von New Order mit der englischen Nationalmannschaft und fantastischen Rap-Zeilen von der Legende John Barnes. Das Ganze veröffentlicht im Jahre 1990 und auch eben zu finden auf The Best of the Rest of New Order. Und das ist gerade neu nochmal veröffentlicht worden, dieses Album. Wir hören ein weiteres Stück, nämlich True Faith, und das Ganze im Shep Pettibone Remix. Und der knallt euch einfach mal schöne 9 Minuten um die Ohren. Ja, dann aber mal zu. Lauschen.

Ja, ihr lauscht noch immer den letzten Klängen der Tales from the Dark Side und das war ein Stück von The Singles 2018 bis 2026 der Band Rue Oberkampf, die sich nach einer Straße in Paris, die nach dem französischen Industriellen Christoph Philipp Oberkampf benannt wurde. Und das Trio bestehend aus Julia de Joy, nur vorgetäuschte Sprachlähmung, ist natürlich kein Franzose, sondern Oliver Meyer und Damien de Vier. Dieses Trio besteht eben dann Rue Oberkampf und wir hören ein weiteres Stück. Die Texte, ja, gerne, die ich jetzt hier beide rausgesucht habe, die beiden Singles auf Deutsch, sonst auch mal auf Englisch oder Französisch gehalten. Ich sage auch, weil ihr merkt, zum Ende der Sendung, der Moderator ist langsam wieder etwas verwirrt, der Akku ist alle, das kann passieren. Ich bin auch nicht mehr der Jüngste. Ich wünsche euch ein wunderschönes Wochenende. Am Mikrofon war natürlich wieder Hans-Jörg Beinhold. Also hier nochmal Rue Oberkampf mit Negativraum. Und am nächsten Freitag schaltet ihr natürlich wieder diese kleine, wunderbare Sendungsperle an. Zwischen 19 und 20 Uhr zu finden beim weltbesten Sender, nämlich bei Radio Weser TV. Und nun geht's weiter mit Musik.

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2: Guten Abend, meine Damen und Herren.

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2: Es tut mir leid, aber ich möchte nun mal kein Herrscher der Welt sein, denn das liegt mir nicht. Ich möchte weder herrschen noch irgendwen erobern, sondern jedem Menschen helfen, wo immer ich kann. Den Juden, den Heiden, den Farbigen, den Weißen. Jeder Mensch sollte dem anderen helfen, nur so verbessern wir die Welt. Wir sollten am Glück des anderen teilhaben und nicht einander verabscheuen. Hass und Verachtung bringen uns niemals näher. Auf dieser Welt ist Platz genug für jeden und Mutter Erde ist reich genug, um jeden von uns satt zu machen. Das Leben kann ja so erfreulich und wunderbar sein. Wir müssen es nur wieder zu leben lernen. Die Habgier hat das Gute im Menschen verschüttet. Und Missgunst hat die Seelen vergiftet und uns im Paradeschritt zu Verderb und Blutschuld geführt. Wir haben die Geschwindigkeit entwickelt, aber innerlich sind wir stehen geblieben. Wir lassen Maschinen für uns arbeiten und sie denken auch für uns. Die Klugheit hat uns hochmütig werden lassen und unser Wissen kalt und hart. Wir sprechen zu viel und fühlen zu wenig. Aber zuerst kommt die Menschlichkeit und dann erst die Maschinen. Vor Klugheit und Wissen kommt Toleranz und Güte. Ohne Menschlichkeit und Nächstenliebe ist unser Dasein nicht lebenswert.

Ja, hallo da draußen an den Brüllwürfeln. Ja, schön, dass ihr wieder dabei seid bei einer neuen Expedition. Ja, ein etwas anderer Anfang. Ja, ich will auch gar nicht groß politisieren, aber ich bin so bei den ganzen Social-Media-Sachen, die ich mir in letzter Zeit angeguckt habe, wo ich eigentlich denken muss, das Social muss man wirklich streichen aus dem Namen, fiel mir dann wirklich dieser Text ein. Und wer ihn nicht kennt, kann ja einmal überlegen, von wann der sein könnte. Klingt nämlich sehr aktuell, wie ich finde. Und er ist tatsächlich von Charlie Chaplin gehalten worden, diese Rede, im Film Der große Diktator. 1940 war das, vor 86 Jahren. Und es hat sich wirklich nichts geändert, wie ich finde. Ich finde das ganz schrecklich. Gut, das musste einfach mal raus. So, jetzt, das klang natürlich auch etwas ungewöhnlich. Und so wird es auch die restlichen 2 Stunden bleiben. Weil heute ist ein besonderer Tag. Heute ist nämlich der Ankommen Musical Instruments Awareness Day, also der Tag der ausgefallenen Musikinstrumente. Und hier gibt es also kaum irgendwelche normalen Instrumente heute zu hören. Schon auch, aber sehr wenig. Und das war ganz klar, die meisten werden es erkannt haben, das war ein Didgeridoo, natürlich das Instrument der australischen Aboriginals, der Ureinwohner dort. Und da es dieser Tag heute ist, habe ich mal nachgeguckt. Da fiel mir gleich 2 schöne Sampler ein, die ich habe. Einer heißt Gravicords, Whirlies and Pyrophones, Experimental Musical Instruments. Sehr schönes Teil, auch mit einem schönen Booklet dabei. Und dann gibt es einen zweiten Teil davon, der heißt Orbitones, Spoon Harps and Bellophones. Aber ich habe mich nicht nur daran bedient, sondern auch mich so mal ein bisschen nochmal umgeguckt, was es sonst an ungewöhnlichen Instrumenten gibt. Aber fangen wir jetzt mal ganz zivil an mit einer Gitarre, allerdings auch mit einer besonderen Gitarre. Die heißt nämlich die Picasso-Gitarre. Und die hat sich der Jazz-Gitarrist Pat Metheny 1987 von einer kanadischen Gitarrenbauerin machen lassen. Die hat 42 Saiten, 3 Hälse. Und darüber sind auch noch so Saiten gespannt. Und es geht mit einer Gitarre los, aber mit einer besonderen. Und das hat Pat Metheny komplett allein eingespielt, in einem Take. Das sind keine Overdubs dabei. Hier ist er mit Into the Dream auf der Picasso-Gitarre.

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1: So, jetzt wird's durchsichtig. Ja, der Jean-Claude Chapiou, der spielt nämlich nur auf Instrumenten aus Glas. Also so eine Art so ein Glas-Xylophon und da werden Gläser angedengelt und dann auch eine Glasharfe. Es klingt alles sehr sphärisch. Lumineszenz heißt es dann auch.

New Folk Instruments nennt der Peter Whitehead seine Schöpfung. Das kann auch mal ein Plastiksack mit Gerümpel sein, den er da benutzt. Oder so eine Art Gitarre mit Resonanzboden von einem Metallmülleimer und. Ja, ob sich das jetzt auch sehr folkig anhört, ja, müsst ihr selber entscheiden. Hier ist er mit Tunnel of Love, Peter Whitehead.

Ja, so kann es kommen. Habe ich gar nicht mitbekommen. Ein Track, aber zwei Stücke. Das war nicht nur Tunnel of Love von Peter Whitehead, sondern das kurze hinterher war noch Dear Three. Ja, alles selbstgebaute New Folk-Instrumente, wie er sie nennt. Ja, jetzt wird's etwas asiatisch, genau. Kein Wunder, wenn der Musiker Ryuichi Sakamoto heißt. Vor 3 Jahren, glaube ich, verstorben. Ein großer Musikforscher, bekannt und berühmt wurde er mit dem Yellow Magic Orchestra, praktisch die japanischen Kraftwerk, und er hat in allen Gebieten geforscht und und da Musik aufgenommen. Und hier hat er zum großen Teil traditionelle japanische Instrumente benutzt. Da weiß ich nicht mehr, wie die heißen. Und ein bisschen Sinti ist auch dabei. Und das ist auf der japanischen Fassung der Platte, Left-Handed Dream heißt die. Auf der japanischen sind diverse andere Stücke drauf, wie auf der im Westen veröffentlichten. Und das fand ich ganz reizvoll.

kommen wir mal tonal wieder in die westliche Welt. Ich habe ja gesagt, es gibt auch ein paar normale Stücke mit normalen Melodien. Allerdings nicht auf normalen Instrumenten. Das nächste Stück wird auf Tesla-Spulen gespielt. Also wer die Dinger kennt, weiß, da kommen riesige, lange Funken raus. Und diese Funken machen den Sound. Und das passt wunderbar bei diesem Stück.

In meiner Kindheit stand während der Freimarktszeit vor dem Bremer Bahnhof immer so eine riesige mechanische Orgel. Irgendwie beeindruckend, war auch ziemlich laut, aber die Musik fand ich immer total scheiße, weil das war so Marschmusik, die war so ruppig und abgehackt und deswegen, die Dinger mochte ich nie. Bis ich jetzt meine Aufnahme entdeckt habe, dass die Dinger auch andere Sachen können. Man muss sie nur einprogrammieren und dann können die sogar richtig swingen. Hier habe ich so eine mechanische Orgel, die dann Klassiker von Dave Brubeck spielt. Take 5.

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1: Ja, dann habe ich den Ursus Verli mit, ein Schweizer. Und der hat eine ganz neue Art, CDs zu sortieren.
2: Ich habe zum Beispiel noch hunderte von CDs. Ich tue wöchentlich meine CDs neu sortieren. Jetzt habe ich letzte Woche eine sehr gute neue Kategorisierung entdeckt. Ich habe jetzt alle meine CDs nach so Themenbereich unterteilt. Ich habe jetzt zum Beispiel so Kategorie Farben. Und dort sind dann alle CDs mit Farben. Also nicht die Farbe von der CD, sondern die Farbe von der Interpreten. Also bei der Farbe ist zum Beispiel der James Brown. Oder der Roy Black. Der Roberto Blanco. Pink geht natürlich auch. Pink Floyd, passt auf. Deep Purple. Simply Red, Green Day, White Stripes, Giuseppe Verdi. Kann man alles zu den Farben tun. Ja. Oder dann habe ich... Also eine Abteilung ist Nahrungsmittel und Speisen. Dort sind Spice Girls. Oder der Meatloaf. Cake, Cranberries, fettes Brot, Conchita Wurst. Hot Chocolate, Zuckerrohr, Red Hot Chili Peppers, aber auch Sophie Hunger. Ja, kann man dort auch. Ja. Dann hat's auch, es hat auch Kategorien, wo es gar nicht viel CDs hat. Bei einer hat es nur eine CD, das ist Kategorie verstorbene Kleidungsstücke. Die toten Hosen. Ja. Oder dann hat es zum Beispiel, eine ist Wintersportarten, das ist der Ed Sheeran. Ja. Oder eine noch etwas größere ist Krankheiten und Schmerzen. Dort ist Whitney Houston, Madness, Stress, DJ Bobo, Lady Gaga. Ja, dann kann man alles. Ja, und super ist, das kann man dann abschliessen mit Die Ärzte. Ja, dann passt das wieder. Also kann ich nur.

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1: Baba Chichi Ouija, ja, das war tatsächlich Tom Waits, ja. Habe ich auch erfahren durch diesen Sampler, dass er auch ein großer Fan ist, mit selbstgebauten Klangerzeugern Musik aufzunehmen. Das war das Beispiel. Und er hat auch für den Sampler Gravichords, Swirlies und Pyrophones das Vorwort geschrieben. Also sehr, sehr interessant, sehr aufschlussreich. So, jetzt gehen wir mal Los Angeles 1978. Da die Band von Stevie Wonder hat da so ein bisschen Langeweile im Studio gehabt. Ich weiß nicht, muss nur irgendwo drauf warten. Und da haben sie ein bisschen mit dem Kazoo rumgespielt. Kazoo klingt so, wie als würde man auf den Kamm blasen. Das ist eigentlich so ein Ding, das wird eigentlich immer mehr als Gag irgendwo benutzt. Und die haben dann aber ausprobiert, wie das denn klingt, wenn man richtige Stücke damit einspielt und jedes

Instrument wird von einer Kazoo gespielt. Und dann haben die gleich das Temple City Kazoo Orchestra gegründet und eine EP rausgebracht. Und ihr könnt ja mal sehen, ob ihr die Stücke erkennt. Da kommen jetzt erstmal zwei.

Ja, das Temple City Kazoo Orchester. Ich weiß, warum die nur eine EP gemacht haben. Das geht tatsächlich auf die Ohren. Ist total witzig, wie ich finde, aber dann ist auch erstmal gut, ne? So, jetzt kommen wir zu einem Ensemble, ja, die würde ich liebend gern mal sehen, aber man sieht sie, sie treten äußerst selten, sehr sporadisch auf. Und zwar handelt es sich um das erste Wiener Gemüseorchester. Ja. Das heißt nicht nur so, das stimmt auch. Das sind Leute, die machen nur Musik auf Gemüse. Wie das geht, ja, da werden aus Wurzeln werden Flöten geschnitzt und alles Mögliche irgendwie umgebastelt, um da ja, Musik mitzumachen. Dann kriegen, was weiß ich, Avocados und Zucchinis, die kriegen dann irgendwie Kontaktmikrofone an und so weiter. Und sehr, sehr spannend, wie gesagt, und am Schluss kann man die ganzen Instrumente dann zu einer Suppe verarbeiten. Das nennt man doch wirklich, ja, nachhaltig. Da habe ich hier erstmal das Stück Scoville. Ist das nicht dieser Schärfegrad? Genau weiß ich es nicht. Das Vegetable Orchestra.

Ja, soweit das Wiener Gemüseorchester. Ja, alles aus Anlass des heutigen Welttages der ausgefallenen Musikinstrumente. Und da bleiben wir gleich in Wien. Da habe ich das Wiener Glasharmonika-Duo gefunden. Aus dem Album Der gläserne Klang, das Stück von Erik Satie, Gnosien Nummer 1, mal in einem ganz anderen Klang.

0: Oh, habe ich gar nicht gewusst, dass das live aufgenommen war. Das Wiener Glasharmonika-Duo, eben nochmal mit einem Henry Mancini-Medley, einem ganz kurzen. So, und jetzt machen wir mal alles ohne Instrumente. Ein Stück, was ich aber dazu gepackt habe. Ohne Instrumente, wie soll das denn gehen? Ja, da geht es um den Arno Steffen. Der war in den 80ern ganz wüster, wilder New Wafer und Punker und sehr rebellisch. Und irgendwann, das war ihm das alles noch zu festgefahren mit Instrumenten, Gitarren und so weiter. Er sagt, alles auf den Kopf stellen, keine Instrumente mehr, nur noch mit Krach Musik machen. Und ja, wie soll das gehen? Und da hatte er natürlich Glück, dass er in Köln wohnte und den bekannten Produzenten und Toningenieur Conny Planck kannte, denn der hatte ein nagelneues Gerät, im Studio, einer der ersten in Deutschland. Mit dem konnte man Geräusche aufnehmen und wieder abspielen. Klar, Sampling gilt heute als Instrument. Aber ich fand das dann ganz witzig. Da hat er dann eine Platte ohne Instrumente gemacht, nur mit Sounds. Ja, und das eine war sogar ein Mini-Hit damals. Super gut. Nee, Arno Steffens.
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Ja, der Mann nannte sich Phil Dudson und der hat, neben viel Blech, wie man hören konnte, Percussion-Instrumente aus Plastikrohren gebaut, die diesen besonderen Klang gegeben haben. Etwas, was später auch die Blue Man Group für sich übernommen hat und dann in ihr Programm eingearbeitet hat, mit normalen Instrumenten gekoppelt. Die sind, glaube ich, bekannt wie Blaue Hunde weltweit. Machen eine mega Show und aber das war praktisch, ich bin der Meinung, er war eher da. So, jetzt gehen wir nach Lettland und da gibt's den Nick Sautnik und sein Projekt heißt ZGA. Was das jetzt heißen soll, weiß ich nicht. Und der hatte das Problem, die haben zu Hause aufgenommen und er wollte keinen Ärger mit den Nachbarn haben. Und da mussten sie sich dann entscheiden, wie machen sie es. Dann haben sie ganz kleine selbst gebaute Instrumente gehabt. Und die haben sie, das Mikrofon sind sie ganz nah mit dran gegangen oder haben sogar Kontaktmikrofone benutzt. Die haben das nachher auf Band auch richtig groß klingt. Und ist ihnen gelungen. ZGA mit Back to the East.

ZGA. Ja, ich habe ja gesagt, es wird weird. Aber jetzt wird es ein bisschen ruhiger, melancholischer, harmonischer vor allen Dingen. Und zwar ist jetzt ein Instrument dran, das spielt man, ohne es zu berühren. Ja, der eine oder andere wird es kennen, das Theremin. Das ist in den letzten Jahren auch richtig erfolgreich geworden. Also viele Leute haben sich eins angeschafft. Ich weiß, damals in den 70ern, Jimmy Page hat auch eins benutzt, einen Theremin. Gut, und hier habe ich aber die erste Frau, die das gespielt hat, damals noch von Leo Theremin, der das Instrument erfunden hat, angelernt. Sie kam eigentlich aus der Klassik, sie war Geigerin und hat dann das wirklich schwer zu spielende Theremin gelernt. Die Rede ist von Clara Rockmore, ja, die große alte Dame des Theremins. Und da hat sie jetzt den Klassiker Summertime, die alte Gershwin-Nummer.

die große Clara Rockmore. Ja, und jetzt brauche ich aber doch mal ein bisschen Groove wieder. Und zwar, ja, nochmal von der mechanischen Orgel. Hier mit dem Earth, Wind & Fire Fetzer September.

So, und jetzt habe ich hier die Wendy May Chambers, und jetzt hat sie auch ein skurriles Instrument zusammengebaut. Und zwar hat sie da ganz viele alte Autohuben verbaut und sich dann gleich an einem Klassiker versucht.

Ja, die Hymne der Autofahrer im Stau, würde ich mal sagen. So, und jetzt kommen wir mal zu den Instrumenten zurück, die der Don Fetzen erfunden hat und die die Blue Man Group perfektioniert hat. Da habe ich sie hier mit, das ist glaube ich auch eine Live-Aufnahme mit Drumbone.

Ja, das war nochmal die Blue Man Group mit, habt ihr es erkannt, natürlich dem Klassiker von Pink Floyd, One of These Days. Ja, und jetzt hören wir wieder was von einem alten Gerät, was vor ganz langer Zeit schon erfunden wurde, und zwar dem Synthesizer. Und das Ding heißt Trautonium, und das wurde in den 30er Jahren, also vor über 90 Jahren hier in Deutschland, von einem, Ferdinand Trautwein erfunden. Konstruiert und von ihm und einem Oskar Sala zusammengebaut. Und der Oskar Sala war dann auch gleich der erste Trautonium-Spieler. Da gab es mehrere Ausführungen von, und im Krieg wurde praktisch alles vernichtet, und nur Oskar Sala hatte noch sein Instrument. Später wurde es, weil es noch ein Röhrengerät war, später wurde es mit Transistor nachgebaut, und er war praktisch jahrzehntelang der einzige Trautonium-Spieler auf der Welt, war auch der Einzige, der eins hatte. Und er sagt immer, willst du Trautonium spielen, musst du dir eins bauen. Mittlerweile kann man das Ding tatsächlich kaufen. Eine Firma hat sich dran gemacht, das auf den Markt zu bringen. Ich habe mal ein bisschen nachgeguckt, aber zu einem horrenden Preis. Das kostet, glaube ich, um die 15.000 Euro. Gut, und hier ist aber Oskar Sala, der Pionier praktisch, mit einem kurzen kleinen Stück auf dem Trautonium. Das da heißt Meditation.

Ja, absolut Vintage-Elektronik. Vintager geht ja kaum noch. Gut, jetzt kommen wir zu einem Projekt, das heißt Echo City. Das hat Guy Evans ins Leben gerufen, Schlagzeuger von Van der Graaf Generator. Und da hat er in irgendwelchen, ich glaube, einem Gemeindesaal oder so mit Leuten Instrumente selber gebaut. Percussion und alles Mögliche. Und ja, dann haben sie auch eine Platte aufgenommen. Hier raus ist A Shirt Full of Ice.

So, jetzt kommen wir zu Instrumenten des Mittelalters, von denen ich gar nichts weiß. Und einen großen Fundus davon haben Corvus Corax, die auch gerne einsetzen, natürlich auch mit modernen Instrumenten gemeinsam. Und haben so ihren ganz eigenen, ihren Mittelalter-Sound entwickelt. Hier sind sie erstmal mit Nominalto, Corvus Corax.

So, und wenn es um ausgefallene Instrumente geht, dann darf eine Band natürlich nicht fehlen. Das sind ganz klar die Einstürze Neubauten. Ja, nicht umsonst haben sie früher auf frühen Tourneen sind sie tagsüber immer in den Städten, in denen sie aufgetreten sind, über die Schrottplätze hergefallen und haben sich da mit neuen Klangmaterialien eingedeckt. Also die erfinden also praktisch ständig neue Instrumente, arbeiten allerdings auch mit allen anderen. Da haben sie null Berührungsängste. Nur mit einem nicht. Das erwähnte Blix Hawaii-Geld in jedem Interview. Ich durfte ihn auch mal interviewen und da hat er es auch erwähnt. Sie hatten nie einen Presslufthammer auf der Bühne. Nein, das war ein elektrischer Bohrhammer. So. Gut, Presslufthammer haben wir hier jetzt aber nicht dabei, sondern, wie heißt das Stück? Compressors in the Dark, die Neubauten.

Hans Reichel war ein versierter Gitarrist, hat aber auch gerne rumexperimentiert und rumgebastelt. Und sein schönstes Instrument, finde ich, was er gebaut hat vom Klang her, ist das Daxophon. Das waren ganz viele verschiedene, sehr skurril teilweise geformte Holzzungen. Die wurden mit einem Bogen auf dem Tisch liegend, glaube ich, angespielt. Und das schien fast zu sprechen, das Instrument. Und hier ist Le Bal und alle Sounds sind mit dem Daxophon eingespielt. Hans Reichel.

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Der Ward Hartenstein stellt seine Instrumente ausschließlich aus Ton her. Und so spielt er dann keine Percussion, sondern Claycussion.

0: So, das war's dann mit der Expedition ins Klangreich der ausgefallenen Musikinstrumente. Ja, ausgefallen fand ich sie wirklich, ja. Gut, dann schauen wir mal, was nächste Woche auf dem Programm steht. Ihr könnt ja gerne bei Instagram gucken, Hashtag Expedition ins Klangreich. Da ist wahrscheinlich heute Abend noch die Playlist gepostet und irgendwann in der Woche, wenn ich es denn weiß, ist auch die Vorschau, was es dann in der nächsten Woche gibt. Gut, den Abschluss macht Daphne Oram, eine Mitbegründerin des BBC Radiophonic Workshops. Die hat nicht nur mit Tonbändern Musik konkret gemacht, sondern auch fantastische elektronische Geräte entworfen. Bei dem einen hat sie auf so Glastafeln dann mit einem Pinsel Kurven gezeichnet. Die wurden mit so einem kleinen Fließband dann eingelesen in die Maschine und zu Musik umgewandelt. Also ja, da hören wir noch ein bisschen rein in das Puls Persephone. Und ja, wir hören uns nächste Woche wieder. Bis dann.
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